0: Rocco, ich muss mit dir reden.
1: Okay, was ist, mein Schatz?
0: Also, es ist so, ich langweile mich sehr in unserer Beziehung.
1: Was?
0: Ja, ich langweile mich. Ich finde unsere Beziehung, unser Zusammenleben tot langweilig. Ich meine, wir sind nie unter Leuten. Wir sind immer zu Hause. Ich
1: verstehe das nicht. Ich meine, wir haben hier alles. Ich hab eine Werkzeugkammer. Wir wohnen direkt neben der Industrie- und Handelskammer. Du hast hier das Zimmer. Da kannst du Fernsehen.
0: Ich meine, das ist öde. Das ist das Problem. Wir sind jetzt seit 3 Monaten zusammen und es kommt mir vor wie 30 Jahre. Ich glaube, ich würde lieber ein DJ als Mann.
1: Was willst du? Ich meine, pass auf, warte.
0: DJ.
1: Ich kann dir was Besonderes verraten.
0: 5 Jahre jünger als ich.
1: Warte doch mal. Komm mal kurz zu mir. Setz dich zu mir an den Flügel. Ich spiele dir was vor. Pass auf, ich will dir was Besonderes verraten.
0: Ich schon wieder.
1: Warte doch mal ab, pass auf. Hör zu und schau auf mein Gesicht.
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Es war einmal. So fangen die meisten Geschichten an. Aber es gibt auch Geschichten, die noch gar nicht passiert sind. Oder an die sich zumindest keiner erinnern kann. So wie die Geschichte, von der ich euch jetzt erzählen will. Aber natürlich ist ja jede Geschichte zumindest vom Gefühl, was schon einmal gewesen ist. Auch wenn es nicht so ist.

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Weil in dem Moment, wo du was denkst, ist auch schon was geschehen. Darum ist gescheit, dass du, wenn du was denkst, deine Gedanken gleich dahin lenkst, was dir taugt und was schön ist. Was so ist, wie es das nächste. Nicht stressig und ungut, nichts Trauriges, nichts Schlechtes. 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

Mit dem Wieder ist es so wie mit der Liebe. Du musst es nehmen, wie es kommt und warten, was draus wird. So wie ich auf dich gewartet habe, ohne dass ich gewusst habe, auf was oder auf wen. Ich habe nicht einmal gewusst, dass ich überhaupt warte. Ich habe mir nur gedacht, irgendwann wird schon was geschehen. Irgendwann hört er schon auf, der Regen. Und irgendwann kommt wieder die Sonne. Irgendwas kommt schon daher.

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3: Hallo, liebe Zuhörerinnen und Zuhörer. 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Diese Frage sind mein Regiekollege Maximilian Rosenberger und ich in unserem Spielfilm Wie die Bäume nachgegangen. 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

tausendmal schöner als ihr. Ein Abend voller Erzählungen und Musik. Am 27. Oktober 2026 um 19.30 Uhr im Stadtsaal Vöcklabruck. Katharina Stemberger liest Erzählungen der Autorin Anna Bahr. Es begleiten sie die Strottern. Das sind Clemens Lendl und David Müller an Violine, Gitarre und Gesang. Die Schauspielerin und das Wienerlied-Duo bringen in ihrem gemeinsamen Auftritt Erzählungen und Musik in einen besonderen Dialog. Katharina Stemberger, derzeit bekannt aus der Fernsehserie Soko Linz, wird Texte der aus Zagreb stammenden Anna Bahr mit ihrer charakteristischen Intensität und Empathie zum Leben erwecken. Anna Bahrs Werke bieten einen Einblick in die Welt der zweisprachig aufgewachsenen Schriftstellerin, die die Grenzen zwischen Kultur und Identität erkundet. Das Aufwachsen in zwei verschiedenen Welten, aber auch ein kritischer Blick auf Kärnten prägen ihr Schaffen. Die Kombination aus Katharina Stembergers Lesung, begleitet von der musikalischen Vielfalt von Die Strottern, verspricht einen Abend voller Tiefe und Inspiration. Tausendmal schöner als ihr. 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Am 27. 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Alle weiteren Infos zu Tickets und Ermäßigungen gibt es auf der Website www.vöcklabruck.at. Und als kleinen Vorgeschmack gibt es jetzt einen Auszug aus dem Lied Wir Donzen Is von Die Strottern.

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Guten Morgen, Willie Wilson hier und das ist die Willie Wilson Morning Show. Ich hoffe, es geht euch gut da draußen. Danke fürs Einschalten, herzlichen Dank dafür. Das war ein Cheap Trick mit California Man und jetzt kommen MC5 mit Do the Fruity.

Riding, riding, riding Hurricanes aus Finnland. Und damit es weiter so flott weitergeht, kommen jetzt Status Quo mit Caroline.

Dirty Deeds Standard Chip, das Album von AC/DC, habe ich für euch herausgekramt und die Nummer Love at First Feel.

Hallo Steffi und einen wunderschönen guten Morgen hier bei der Willie Wilson Morning Show an diesem Dienstag um 7.23 Uhr im Freien Radio Salzkammergut. Und das Ganze live, die nächste Nummer ist wieder mal für die Paranoid Black Sabbath.

Imperial State Electric waren das aus Schweden und jetzt weitere Band aus Schweden, Spiders mit Why Don't You, und sage ich noch ganz kurz durch.

So, jetzt ist wieder ein Musikwunsch hereingekommen über das Kontaktformular auf der Homepage, die Willie Wilson Morning Show. Der Herr möchte anonym bleiben und ich nenne ihn jetzt mal Wolfbert. Und der Wolfbert wünscht sich von Cheap Trick High Roller.

Gary Angry Anderson von Rose Tattoo war einer der letzten noch lebenden Legenden. Jetzt ist er leider verstorben. Ein sehr großartig sozialer Mensch und eine großartige Band, Rose Tattoo, Nice Boys.

Nice Boys Don't Play Rock'n'Roll Rose Tattoo. Und jetzt kommen Motorhead mit Love Me Like a Reptile.

Habt ihr vielleicht eine böse Schwiegermutter oder Eltern, die sagen, der kommt man nicht ins Haus. Your mama won't like me, Susi Quattro.

So, ich hätte mir gedacht, wir könnten so kurz vor Schluss noch ein kleines Spiel machen. Und zwar, ich hätte zwei Nummern zur Auswahl von der John Jett, I Hate Myself for Loving You oder Summertime Blues. Und Summertime Blues dauert 2 Minuten und 18 Sekunden und I Hate Myself for Loving You 4 Minuten 7 Sekunden. Also bei der Nummer wird es so ausgehen, dass ich mir gar dabei einen Kaffee hole. Und ich habe mir gedacht, weil das zwar großartige Nummern sind und eine schwere Entscheidung, wirf ich einfach eine Münze, hätte ich mir gedacht, I Hate Myself for Loving You ist die Zahl und Summertime Blues Kopf und geht schon los. Das ist die Zahl, I Hate Myself for Loving You. Das ist jetzt die Frage, ob ihr mir das glaubt, ob ich da einen Betrug gemacht habe, nur damit ich mir einen Kaffee holen kann. Aber nein, es stimmt tatsächlich. Ich schwöre bei Lemmy Kilmister und jetzt I Hate Myself for Loving You. Wenn es auch spielen tut. Ich glaube, ja, es fängt gleich an. Hat sich nur ein bisschen einladen müssen. So, das ist live. Und jetzt, wie gesagt, I Hate Myself for Loving You, Joan Jett and the Blackhearts.

Oh je, jetzt hätte ich fast die Zeit übersehen. Und somit leider schon bei der letzten Nummer AC/DC. Haben wir halt, glaube ich, eh noch nicht gehört. Ich bin so vergesslich, aber egal. Girls Got Rhythm, die letzte Nummer, wie gesagt. An dieser Stelle danke fürs Einschalten und ich hoffe, wir hören uns dann am Donnerstag um 18 Uhr bei Rock'n'Roll Radio und nächsten Dienstag um 7 Uhr die Willie Wilson Morning Show wieder, wenn's Lust und Laune und Zeit habt und munter werdet. Und ja, bis zum nächsten Mal. Es hat mich wahnsinnig gefreut. Und danke nochmal, bis zum nächsten Mal. Macht's es gut. Ciao, euer Willie Wilson.

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3: Herzlich willkommen bei Literradio, live vom Tag der offenen Tür im Literaturhaus Wien. Vor der Tür findet die Literaturmeile Zieglergasse statt. Bei mir zu Gast ist jetzt Konstantin Schwab. Herzlich willkommen.
4: Schönen guten Tag.
3: Und aus Anlass, also wir sprechen über deinen druckfrischen, kann man sagen, neuen zweiten Roman Die grünen Augen der Lisa de Mink, erschienen bei Krämeier und Scheriau.
4: Ja.
3: Und du wolltest gleich zum Einstieg eine Leseprobe geben.
4: Genau. Im April 75 erhielten wir einen Brief mit ungewöhnlicher Marke. Anita hatte ihn mir auf den Schreibtisch geworfen, wie immer wortlos, die Zigarette zwischen den Lippen, den Rauch und ihr Parfüm in meinem Büro verteilend. Sie war erst seit ein paar Wochen bei uns, weil ich mir sagte, wir würden eine Sekretärin brauchen, wie Sam Spade eine hatte. Unter den wenigen Bewerberinnen war Anita die einzige, die den Eindruck erweckte, als hätte sie den Posten nicht bitter nötig. Generell schien sie kein großes Interesse an Arbeit zu haben, was sie auch nicht weiter versteckte und uns damals sehr imponierte. Zum Bewerbungsgespräch brachte sie ihren eigenen Aschenbecher mit, stellte ihn auf den Schreibtisch und sagte, dem Büro fehle es an allem. Am nächsten Tag hatten wir sie eingestellt. Der Brief, den sie mir an jenem Morgen auf den Schreibtisch warf, kam aus Belgien. Die seltene Marke zeigte ein flämisches Kunstmotiv, die typische dreifärbige Landschaft von Joost de Momper, und in der rechten unteren Ecke stand winzig klein Antwerpen geschrieben. Es kam so gut wie nie vor, dass wir Post aus dem Ausland erhielten. Zwar hatten wir einmal in der Süddeutschen eine Annonce geschaltet, doch im Grunde fingen wir gerade erst an, uns in Wien einen Namen zu machen. Und ich war jung und überheblich genug, um mich geschmeichelt zu fühlen. Ein Gefühl, dem man in unserer Branche niemals nachgeben sollte. Der Inhalt des Briefes dämpfte meine Freude jedoch schnell. Das Schreiben klang nach einem weiteren Routinefall, wie wir ihn damals zur Genüge kannten. Verzweifelte Mutter berichtet über ausgerissene Tochter und bittet sie wieder zurückzubringen. Sie mache sich berechtigte Sorgen, dass ihr etwas zustoßen könne und so weiter und so fort. Der Brief war voller Allgemeinplätze, mütterlichem Pathos, wie wir ihn damals nicht selten erhielten. In den meisten Fällen stellte sich heraus, dass die weggelaufenen Kinder oder vielmehr jungen Erwachsenen gute Gründe hatten, das Elternhaus zu verlassen. Und die Sorgen der Mütter vor allem darin bestanden, dass ihre Nachkommen ein Leben führen wollten, das vom eigenen, gescheiterten Modell abwich. Als wäre es eine offene Provokation, die Fehler der Eltern nicht wiederholen zu wollen. In diesem besonderen Fall war die Tochter 17, kurz davor die Schule zu beenden. Ich erinnere mich, dass ich intuitiv nach einem Bleistift fasste, um den Namen einzukreisen, einen Namen, der mich nicht mehr verlassen sollte. Lisa de Mink.
3: Danke für den Einstieg. Lisa de Mink, der Name ist ein ganz Schlüsselmoment in dem Roman.
4: Ja, das stimmt, ja.
3: Wie ist es dazu gekommen und wo hat dein Roman den Anfang genommen?
4: Also der Name hat den Anfang genommen bei einer realen Person tatsächlich, die ich niemals getroffen habe, aber ihr sehr viel zu verdanken habe und habe sie quasi teilweise in diesen Romantitel verewigt. Ja. Ich habe nämlich eine Zeit lang an verschiedenen Theatern gearbeitet und ich habe meine letzte Regieassistenz am Landestheater in Linz übernommen vor 11 Jahren und damals den Posten einer Kollegin übernommen, die ziemlich abrupt das Handtuch geworfen hatte. Und ich habe sie nie mehr gesehen, angetroffen. Ich weiß nicht, was sie heute tut und wie sie aussieht. Aber ich freue mich sehr für ihren Namen und sage an dieser Stelle vielen Dank, Anna de Mink.
3: Und der Roman ist ganz besonders. Also das Besondere daran ist einerseits das historische Setting und die realen existierenden Begebenheiten, also der Wiener Aktionismus, die Kommune von Otto Mühl, die den Hintergrund bilden. Und daneben gibt es die Geschichte, die Detektivgeschichte, die, dieses Wir, die zwei Detektive, wo dann eben auch die Lisa de Mink hinzukommt und die Detektivgeschichte ist erfunden, das andere ist gut recherchiert, beides für sich überzeugt und zusammen ist das noch eine, nochmal eine tolle Kombination und ergibt einen sehr spannenden Roman. Vielleicht splitten wir das mal auf, zuerst das Historische und dann die Figuren oder umgekehrt. Womit möchtest du anfangen?
4: Ich richte mich gerne nach dir. Wir können gerne in die Geschichte einsteigen, also ins Historische.
3: Ja.
4: Ja, also ich habe bei dem Roman einen eher ungewöhnlichen Zugang gehabt. Ich hatte das Schlussbild zuerst, ja, und habe mich dann vom Ende zurückgehangelt quasi. Und zu Beginn war diese Geschichte noch sehr viel zeitlich offener angelegt, ja, und mehr mit der Gegenwart verknüpft. Und die Protagonistinnen waren älter und ich habe mich dann gefragt, wie hat ihre Jugend ausgeschaut und habe mich dann so in der Vergangenheit quasi zurückbewegt, bis ich irgendwann in den 70ern hängen geblieben bin und habe dann gemerkt, dass mich diese Zeit, dieses Momentum in der Geschichte Mitte der 70er Jahre eigentlich am meisten interessiert und dass das eigentlich der Kern der Geschichte ist und habe den Roman dann dorthin gehend verdichtet. Ja.
3: Und es ist eben Wien in den 70er Jahren?
4: Richtig, ja. Genau, Wien in den 70ern, den wilden 70ern, ja, die immer wieder falsch romantisiert werden als so eine Form von Idylle der Freiheit, wo irgendwie alles noch leichter war und alles gegangen ist und es gab nicht so ein Verbotswahn, was auch immer, aber man übersieht dabei vielleicht auch die Schattenseiten, die grobe Verbrechensszene, es gab sehr viel Straßengewalt, es gab auch einen Terroranschlag zu dieser Zeit auf das OPIC-Gebäude, was auch erwähnt wird. Also es war eine sehr, sehr unruhige Atmosphäre und es gab auch sehr viel Unzufriedenheit, vor allem die junge Generation. Also wollte sich sehr, sehr stark abnabeln von vorherigen Generationen und das hat auch natürlich den Wiener Aktionismus eingeleitet und dann auch seine Nachfolgerschaften.
3: Und eben sehr viel Raum nimmt auch ein die Kommune von Otto Mühl, die tatsächlich existiert hat und die eben auch diese Generation von jugendlichen Aussteigern angezogen hat.
4: Genau, also wie gesagt, mich hat interessiert, warum gab es damals so viele Leute, die so fasziniert waren von dem Aussteigertum? Warum sind die überhaupt in die Kommune gegangen? Was haben sie dort gesucht oder erhofft zu finden? Und diesen Fragen habe ich versucht nachzugehen. Ja. Mitte der 70er, da war die Kommune noch so ein Projekt, das schon bekannt war, aber noch nicht diese Ausmaße angenommen hat, die sie dann erst später in den 80ern auf ihren Höhepunkt fand, was dann wirklich so faschistoide Züge und auch ja, bekannte Missbrauchsfälle gegeben hat. Und das im Nachwort wollte ich das auch noch einmal festhalten, dass es authentisch ist, dass die Kommune existiert hat und alle Verbrechen ihres Gründers Otto Mühl heute auch sehr umfangreich dokumentiert sind. Ja. Interessanterweise jetzt gerade wieder in der Debatte öffentlich, also zur aktuellen Otto Mühl-Ausstellung, die im Vorfeld schon zu Protesten geführt hat und kontrovers aufgenommen wird, was sehr verständlich ist. Die Frage, also wie geht man mit dem Werk, der Hinterlassenschaft, der Kunst eines verurteilten und mittlerweile verstorbenen Sexualstraftäters um, ist einfach nach wie vor aktuell und dass es jetzt gerade wieder so in den Medien hochkommt, ist irgendwie ein Zufall mit dem Buchrelease, aber mir ging es nur um ein kleines Momentum aus dieser großen Kommunenbewegung, die halt Mitte der 70er sich geöffnet hat, auch aus Wien dann auch in anderen europäischen Städten Nachahmerkommunen gefunden hat. Und ja, diese Idee, Kunst und Leben zu verschmelzen, einen Alltag abseits von jeder Konvention zu führen, aus der Bürgerlichkeit auszubrechen, ist, glaube ich, ein Nährboden, der immer wieder Leute finden wird. Ja.
3: Und das machst du auch sehr gekonnt. Also es kommt eben, wir werden dann noch die Handlung kurz nachholen, aber eben ein Privatdetektiv als Außenstehender in die Kommune und blickt eben von außen auf diese Strukturen und genau. Also hat irgendwie dieses bisschen Distanz, bewahrt er sich, auch im lustigen Moment eben dass es so in der Kommune gefordert wird, dass man den Eltern an alles Schuld gibt. Und er wird im Eingangsritual eben, da wird irgendwie, dass er die Eltern umbringen soll und er ist aber weise. Und
4: also symbolisch umbringen, ja, muss man vielleicht dazu sagen. Genau. Ja. Also nicht im wortwörtlichen Sinne, sondern so sogenannte Selbstanalysen, ja, oder Aktionsanalysen, die den Neuankömmlingen angeboten wurden, um sich mental, gedanklich völlig zu befreien von den Eltern, von der bürgerlichen Kleinfamilie, Kernfamilie, die für Otto Mühls Philosophie also die Wurzel allen Übels war. Ja. Also das war das absolut verhasst. Ja. Davon wollte man sich befreien in der Kommune und deshalb hat man in diesen Aktionsanalysen auch so versucht, sich mittels Gewalt, Metaphern, Bildern, sich sehr, sehr drastisch von der Klammerung an den Eltern oder irgendwelchen elternhaften Traumata auch zu befreien und abzunabeln. Ja, und dieser Detektiv, der aber in dieser Kommune kommt, also der ist überhaupt nicht dafür zugänglich. Ja, den interessiert das auch null und er versucht das möglichst gut zu verstecken, dass er da eigentlich überhaupt nicht hineinpasst. Und das war für mich der Reiz, dass man eine Figur in eine Situation, in eine Umgebung bringt, die da eigentlich überhaupt nicht hingehört. Ja, also ich finde, gute Romane oder gute Geschichten generell leben immer von ihren Kontrasten. Und in dem Fall war es für mich so der größte Kontrast, so gerade diese Detektivfigur in diese Umgebung, in die Kommune zu stecken und zu schauen, was da raus passiert. Ja.
3: Und eben durch seine Augen das zu sehen.
4: Richtig.
3: Wenn wir jetzt schon eben bei der Detektivfigur sind, dann vielleicht stellen wir ihn mal kurz vor. Also ihn, Matti und
4: gerne, ja,
3: also die Situation.
4: Das Buch ist geschrieben aus der Sicht des Detektivs, der bis zum Ende namenlos bleibt, ja, was auch natürlich für seinen Charakter spricht. Also er ist quasi ein junger Mann ohne Eigenschaften, ein Suchender, ein Waisenkind. Er studiert Jus und Philosophie, bricht es aber ab und gründet eine Detektei mit seinem einzigen Freund, dem Matti, der wiederum eigentlich Martin heißt, aber gleich wie der Erzähler so absolut keinen Bezug zu seiner Heimat hat, keine patriotische Verbundenheit zu seiner Umgebung und sich eigentlich immer nur nach der Ferne der finnischen Landschaft sehnt. Obwohl er noch nie in Finnland war und auch keine Finnen kennt und nicht weiß, wie das Land riecht oder schmeckt, hat er so ein imaginiertes Bild, das ist so eine Sehnsucht, eine Wunschvorstellung, wie alle Figuren in dem Buch eigentlich, und nennt sich deshalb selbst Matti, um sich noch finnischer zu fühlen. Und natürlich ist auch diese Sehnsucht irgendwo ein unerfülltes Projekt. Und ja, das verbindet ihn mit dem Erzähler, der auch nicht so recht weiß, wo er eigentlich hingehört, der sich nach etwas sehnt, nur bei ihm ist es noch nicht wirklich klar, was. Also dadurch, dass er in Waisenhäusern aufgewachsen ist, hat er nie so Bezugspersonen gehabt, hat nie wirklich zu lieben gelernt. Also seine großen Vorbilder waren die Bogart-Filme, die sie am Samstag gesehen haben, im vollen Gemeinschaftssaal. Und anhand von diesen überholten Vorbildern, ja, hantiert er sich so ein bisschen durchs Leben und stellt sich eher vor, Detektiv zu sein, als wirklich also diesem Beruf zu entsprechen. Ja. Also er sagt das auch mal an einer Stelle, dass er das Gefühl hat, er spielt eigentlich nur Detektiv. Ja. Das Absurde daran ist, dass es niemandem auffällt.
3: Und es ist eben auch die Detektei, also die beiden sind eben Studienabbrecher und mit der Erbschaft von Matti erfüllen sie sich den Traum und werden eben recht einfach Detektive.
4: Richtig, ja. Also der Matti kommt aus eher begüteterem Hause, ja, und bekommt eine Erbschaft, sehr, sehr überraschend, und das verschafft den beiden Freunden eine gewisse Unabhängigkeit und die nützen sie, um sich diesen sehr, sehr überstürzten Traum der Detektivarbeit einfach zu gönnen, in die Tat umzusetzen und ja, diese Detektei gemeinsam zu gründen und dann in die Wiener Schattenszene quasi einzutauchen. Sind aber auch sehr schnell desillusioniert von den Aufträgen, bis sie eben eines Tages diesen Brief aus Antwerpen bekommen.
3: Es gibt noch von den Frauenfiguren, gibt es eben, also wenn wir jetzt die beiden Freunde, die Freundschaft der beiden, dann gibt es eben die Lisa de Mink, die dann gefunden wird in der Kommune und tatsächlich auch mitkommt mit dem Detektiv.
4: Ja, wenn man so viel verraten darf, ja.
3: Oder nicht.
4: Oder nicht.
3: Genau. Aber die Handlung ist ja auch sehr spannend, also man nimmt nicht so viel weg. Aber eben sie als Figur, die auch auf der Suche ist, sie will die Bühne, sie will ins Rampenlicht, während er eben Schattenkünstler ist, als Detektiv im Hintergrund ist.
4: Richtig, ja. Schatten spielen generell ein zentrales Motiv in der gesamten Handlung. Ja. Es wird in verschiedenen Kontexten immer wieder von Schatten gesprochen, Schattenexistenzen, Schattenkünstler, Schatten von einem Lebensentwurf, der irgendwo über allen Figuren so ein bisschen mitschwingt, aber der nicht ganz greifbar bleibt, dieser Lebensentwurf. Und die Titelfigur, die Lisa de Mink, ist eben die gesuchte, verschwundene, ausgerissene Tochter aus Antwerpen, die offenbar sich der Müllkommune angeschlossen hat. Am Friedrichshof, ja, im Burgenland, also an diesem aufgelassenen Gutshof, ja, an dem sich da schon damals an die 100 Kommunaden gesammelt haben. Ja, alles junge Menschen, die wie eine so Armee von Aussteigern sich um ihren Gründer Otto Mühl so versammelt haben, um neuen Alltag zu zelebrieren und auch die freie Liebe damals durchzupraktizieren. Und diese Lisa de Mink versucht darin, etwas zu finden, was sie in ihrer Heimat offenbar nicht finden konnte. Und wir werden im weiteren Verlauf des Buches aber auch merken, dass auch ihre Ziele sich eigentlich immer wieder ändern mit ihrem Verhältnis zu den beiden Detektiven, ja, die dann auch so in einer Dreiecksbeziehung sich weiter durch die Handlung ziehen. Und das war mir am wichtigsten, also bei diesen drei Kernfiguren zu bleiben und zu sehen, wie ist ihre Konstellation, wie bedingen sie sich gegenseitig, wie sind die Abhängigkeiten untereinander. Und ja, das hat für mich den Reiz ausgemacht der weiteren Geschichte. Da kann man dazu sagen, es ist eben nicht nur ein Kommunenroman, sondern eben auch ein Detektivroman, genau, eine Beziehungsgeschichte. Es geht zurück nach Wien, genau, also nachdem diese Lisa de Mink tatsächlich gefunden wurde, ist es eigentlich der Auftrag des Detektivs, sie wieder zurück zu ihrer Mutter zu bringen, aber sie weigert sich vehement, ja, sie will das auf keinen Fall, kann aber auch nicht so genau sagen, aber warum, was eventuell vorgefallen ist, und der Detektiv traut sich vielleicht auch nicht, zu sehr in ihre Vergangenheit zu blicken, weshalb da viel, viel immer ungesagt bleibt und viele Leerstellen sich durch diesen Roman ziehen und wir bis zum Schluss auch nie so ganz wissen, wo wir bei dieser Lisa de Mink stehen. Ja.
3: Eben auch, weil es aus der Perspektive vom Detektiv ist, der dann auch meint irgendwann, dass es ihm unheimlich oder dass er sich unwohl fühlt, weil sie ihn besser durchschaut wie er sie, obwohl er der Detektiv ist.
4: Richtig, ja. Genau, also so diese Figurendynamik ändert sich da sehr, sehr schnell. Ja. Eigentlich ist sie diejenige, die immer mehr Macht über ihn ausübt als umgekehrt. Ja. Und er ist eigentlich dann mehr so der Gastgeber, der ihr in Wien ein Zimmer gibt, der sagt, lässt sie bei sich wohnen. Aber er beobachtet sie trotzdem auch immer mit so einer gewissen detektivischen Distanz. Ja. Er hat auch kein Verlangen ihr gegenüber, obwohl es schon eine Nähe zwischen ihnen gibt, eine Verbundenheit, aber es ist eine rein platonische Liebe zwischen den beiden, die sich auch schwer erklären lässt, weil dieser Erzähler, also ihm fehlt genau das, was eigentlich alle anzieht, die in diese auch Kommune kommen. Ja. Also der völlige körperliche Aufgelöstheit und sexuelle Praktiken, die ihn so gar nicht interessieren. Ja. Und dieser Kontrast war wiederum auch etwas, was mich an dieser Konstellation gereizt hat. Ja. Wie geht ein junger Mann damit um? Also so sehr, sehr mysteriöse, faszinierende junge Frau zu treffen, ohne sie zu begehren.
3: Und es gibt, wenn wir jetzt die drei Kernfiguren sind eben zentral für den Roman, aber ganz gelungen sind auch die Nebenfiguren, die so am Rande, die eigentlich unwichtig sind und doch einem hängen bleiben. Also da gibt es zwei, eben die Sekretärin, genau, die eigentlich aus einem Film kommt, oder sie wirkt, wie wenn sie
4: Genau, sie könnte aus einem Film stammen, so aus einem Film noir der 50er Jahre, absolut, ja. Ich bin auch mal gefragt worden im Vorfeld, so, als ich einer guten Freundin, Erstleserin, mal das Manuskript gegeben habe, so, ja, braucht es sie überhaupt? So, was ist ihre Funktion? Aber ich habe mich nicht von ihr lösen wollen oder können, weil ich sie auch eigentlich sehr sympathisch finde. Ich mag sie sehr, auch wenn sie tatsächlich in dieser Figurenkonstellation in der Handlung keine tragende Rolle spielt, weil sie ein sehr großer Freigeist ist und ihren eigenen Willen hat. Und das merkt man auch daran, dass sie eigentlich sich sehr wenig für diese Arbeit wirklich interessiert und eigentlich ihre eigenen Leidenschaften so daneben bei verfolgt. Und wir erfahren erst später, worum es sich da wirklich handelt.
3: Und man merkt aber auch, sie ist auch eine Leerstelle. Also man merkt, sie hätte, also es ist eigentlich ein Roman, der nicht erzählt ist, was dahinter steht.
4: Ja, absolut. Also man könnte auch ein eigenes Buch über sie schreiben. Ja, tatsächlich. Sie hat auf jeden Fall ein sehr, sehr resolutes Auftreten. Ja, also sie erfüllt diesen eher so Assistenzjob, dieses unterwürfiges Sekretärin-Dasein so überhaupt nicht und hat halt ihren eigenen Kopf. Und das mochte ich an ihr und deswegen, wer weiß, vielleicht gibt es einmal eine Nachfolgegeschichte über ihren weiteren Lebenslang.
3: Und eine andere sehr interessante Nebenfigur ist die Clubbesitzerin Madame Dani, wo wir im Vorgespräch schon, wo ich gefragt habe, ob diese Person wirklich gab, weil sie glaubwürdig, also oder in Details beschrieben ist, also auch ihre Lebensgeschichte sehr tragisch und doch glaubwürdig.
4: Ja, sowas ist immer schön zu hören als Autor, wenn Erfundenes für bare Münze genommen wird. Also das Schöne beim Romanschreiben ist, egal, es ist Jonglieren mit Fakt und Fiktion und vieles ist recherchiert in dem Roman, vieles ist auch einfach dazu erfunden. Und ein zentraler Ort neben der Kommune ist der Club Imaginär, der in der Wiener Innenstadt herrscht und im Stuerviertel eine sehr, sehr zentrale Funktion hat für das Wiener Nachtleben. Und die Besitzerin des Clubs, Madame Dani, wie sie sich nennt, führt ihn und ist auch nicht nur Besitzerin, sondern auch quasi die Direktorin des Ensembles. Das ist nämlich ein Nachtclub, der aber auch die aufstrebende Performancekunst zelebriert und mit einem eigenen Ensemble nächtliche Darbietungen gibt, von der später auch Lisa de Mink angezogen wird. Und dabei überschneiden sich dann auch ihre Funktion mit dieser Madame Dani und sie werden auch viel miteinander zu tun haben. Das ist wieder ein ganz anderer Charakter als Madame Dani, also sie ist altersmäßig schon mal irgendwie über diesen Protagonisten-Trio, weil die alle eigentlich noch Heranwachsende sind, also sind kurz von der Schule, vom Studium, Mitte 20, diese Detektive und wissen noch wenig nichts vom Leben und diese Madame Dani, die hat schon alles durchlebt. Ja.
3: Im Buch eben Geschichte, sie hat als Jüdin im Versteck überlebt, ist geflohen und Jüdin, zurückgekommen.
4: Genau, hat den Krieg überlebt in einem Versteck, hat jahrelang in Paris nach dem Krieg gelebt, gearbeitet und sich dort ein großes Renommee auch als Theaterregisseurin zugelegt und ist dann wieder zurückgekommen wie ein neuer Mensch und hat sich dann diesen Club in dieser Nische hier einfach quasi für sich geschaffen und lebt dort in diesem Club ihren Traum des Lebens.
3: Und auch, wir haben bei der Frage, was ist erfunden, was ist real, haben wir auch im Vorfeld schon über die eine Zeitungsüberschrift Titel, der real ist. Du hast eben Profil. Ja. Du hast reale Sachen verwendet, also auch die Aktion vom Wiener Aktionismus.
4: Die sogenannte Uniferkelei, die Hörsaalaktion, die dann auch so das Ende des Wiener Aktionismus eingeläutet hat, spielt eine große Rolle für die beiden Detektive. Die lernen sich bei dieser legendären Aktion quasi kennen, über diesen Abend. Und was sie da sehen, also ihre Reaktion darauf, verbindet sie auch, weil sie einfach beide wissen, dass sie für so etwas nicht geschaffen sind. Und sie verstehen an diesem Abend quasi, dass sie ein Leben hinter der Bühne führen werden. Ja. Und immer im Schatten bleiben. Und diesen Gedanken nützen sie, um dann später eben ihre Detektei zu gründen.
3: Wie war das beim Schreiben? Also der Plot ist ganz toll und auch immer wieder mit unerwarteten Wendungen. Und auch die Beziehung, also wie sich das ändert und beobachtet wird, ist sehr gut. Und die Recherche, also hast du zuerst recherchiert oder zuerst den Plot gehabt?
4: Das geht so Hand in Hand eigentlich. Ja? Also natürlich sammelst du im Vorfeld mal ein bisschen was an, mit dem du arbeiten kannst, bevor es dann wirklich ans Schreiben geht. Also, aber als ich gewusst habe, ich will mich auf diese Zeit konzentrieren, habe ich halt mir Literatur gesucht einfach, um mich einfach reinzulesen und zu merken, was gibt es da schon, und allein zu der Automühlkommune, also gibt es zig Dokumente, in die man sich reinlesen kann. Es gibt Foto- und Videomaterial, es gibt sehr gute Bücher, es gibt Erfahrungsberichte von ehemaligen Mitgliedern, Mitgliederinnen, also die mehrere Jahre oder teilweise sogar von Anfang bis Ende dabei waren und das Experiment durchlebt haben. Die habe ich auch, zwei davon habe ich genannt am Ende, auch in einem Nachwort, weil ich die wirklich ganz wunderbar fand. Und wenn man wirklich authentische Einblicke sucht, also sind die natürlich das erste Material, das man suchen muss. Ich betone immer wieder gern, dass ich eben einen Roman geschrieben habe mit jeder erzählerischen Freiheit, die ein Roman genießt. Deswegen ist natürlich einiges auch hinzugedichtet oder verdichtet. Aber ja, man stößt dann unweigerlich auch auf Dinge, die man manchmal vielleicht gar nicht sucht. Das sind diese schönen gelenkten Zufälle, die sich dann beim Schreiben entwickeln. Ja. Und dann findet man so schöne Dinge wie ein Profilartikel mit dem wunderbaren Titel Die Orgie der Einsamen. Findet heraus, dass es in den 70ern in Wien schon mal ein gigantisches Hochwasser gab, das den Handelskern

0: Bin ich auch natürlich mit Film Noir aufgewachsen quasi und eingewachsen. Und ich liebe diese filmische Gattung, die sich ja auch in der Literatur wiederfindet, also auch bei den Franzosen, dieser Roman Noir, dieses nachtschwarze, existenzielle Umherflanieren, diese ominösen Einzelgängertypen. Was meine Figur vielleicht so ein bisschen davon abschottet, ist, dass sie halt so nicht dieses archetypische Klischee erfüllt von diesem Genie-Typus, also dieses exzentrische Genie wie ein Sherlock Holmes oder dieser zynische Trinker wie ein Bogart, der auch nach dem vierten Whisky noch irgendwie alles klar in der Hand hat und den Fall löst. Also sehr so ein Durchschnittstyp, der versucht, Fälle zu lösen, ohne es wirklich was drauf zu haben, gut deutsch gesagt. Und das hat mich auch wieder an ihm interessiert. Ja. Also wie geht so einer als Detektiv eigentlich um, der nicht wirklich vielleicht super gut in seinem Job ist. Ja.
1: Und auf gewisse Weise kann man sagen, es ist Dekonstruktion des Detektivromans.
0: Genau, kann man auch sagen. Also ich mag es auch immer, wenn eine Geschichte am Ende so ein bisschen mehr Fragen als Antworten gibt. Und in dem Fall, ohne zu viel vorwegzunehmen, bleibt der Erzähler doch mit einigen Fragezeichen zurück. Und vielleicht hat er aber doch Antworten gefunden, die ihm und sein Leben in ein nächstes Kapitel führen und zu neuen Ufern.
1: Dann vielen herzlichen Dank fürs Gespräch. Konstantin Schwab, Die grünen Augen der Lisa de Mink, erschienen bei Krämeyer und Scheriau. Es ist ein wirklich großartiges Buch, schön zu lesendes und sehr unterhaltsam zu lesendes Buch. Vielen Dank.
0: Danke auch, danke fürs Gespräch.
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Zwei Facetten des Brasilianers Baden Paul gilt es heute zu beleuchten. Und dazu begrüße ich Sie herzlich. Zuerst klassische Interpretationen des großartigen Gitarristen und gelegentlichen Sängers. Dann eine winzige Schau von Werken des Komponisten Baden Paul, interpretiert von anderen Musikkapazundern Brasiliens. Vorneweg die Samba Triste des 19-jährigen Baden Paul, seinem ersten Hit, eingespielt 1960. Anschließend eine Bossa Nova Improvisation Pauls aus 1961.

Ab 1961 arbeitete Baden-Powell eng mit dem Lyriker Vinicius de Moraes zusammen. In wenigen Jahren verfassten die beiden über 50 Stücke. Zwei davon aus 1966 hören Sie nun. Powell zuerst im Trio mit Bassist Eddie Lobo und Schlagzeuger Chico Patera, im zweiten Stück als Solist.

Das folgende Coro Parametronomo stammt aus einem Konzert im Teatro Santa Rosa in Ipanema, Rio de Janeiro, 1966.

1963 war der amerikanische Jazz-Schlagzeuger Jimmy Bradt in Brasilien und arbeitete dort mit Baden Powell. Eine swingende Samba. Anschließend Ivan Chao, des außergewöhnlichen Gitarristen. Da gilt es, Bachs Einfluss zu erhören.

Anders als viele Musiker Brasiliens suchte Baden-Powell nicht in den USA, sondern in Europa sein Glück. 1963 reiste er erstmals nach Paris. Und er tourte immer wieder durch Europa. Auch in Linz war er mehrmals zu Gast. Eine Afro-Samba des schwärzesten Weißen der Musik Brasiliens. Baden-Powell und der Text von Vinicius de Moraes.

Kompositionen des unvergesslichen Baden Powell wurden und werden immer wieder gerne interpretiert. So etwa von der hervorragenden Sängerin Elis Regina.

MPB4 heißt die nächste Band, die einen Song von Paul und Mourage interpretiert. Anschließend noch einmal die Sängerin Elis Regina.

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3: Mein Name ist Nina Höllinger, ich bin im Zeitgeschichtemuseum und der KZ-Gedenkstätte Ebensee tätig. Das Zeitgeschichtemuseum veranstaltet jeden Herbst eine Vortragsreihe und dieses Jahr widmen sich die Vorträge der Rolle der Kirche vom Austrofaschismus bis zur Nachkriegszeit. Insgesamt sind 5 Vorträge geplant, die im Oktober starten, Mitte Oktober starten und bis Anfang Dezember immer mittwochs bei uns im Zeitgeschichtemuseum Ebensee stattfinden. Der erste Vortrag ist am 14. Oktober und er widmet sich eben dem Verhältnis von Kirche und Religion und Austrofaschismus. Dazu eingeladen haben wir Dr. Thomas Helmuth vom Institut für Geschichte der Universität Wien. Er hat ja auch ein Buch zum Austrofaschismus verfasst. Und in dem Vortrag von Dr. Thomas Helmuth wird gezeigt, dass der politische Katholizismus den Ständestaat, den Austrofaschismus unterstützt hat und eigentlich auch eine Grundlage für den Staat war. Denn in der Mai-Verfassung von 1934 wird ja dezidiert Gott als Legitimation für dieses neue Regime genannt. Also Gott ist die Quelle des Rechts und nicht das Volk. Und das ist schon eine ganz spannende Geschichte, die wir uns heute eigentlich gar nicht mehr vorstellen können. Und Herr Dr. Helmuth zeigt, glaube ich, aber auch auf, dass nicht alle in der katholischen Kirche mit diesen Bestrebungen einverstanden waren. Also es erwartet uns hier sicherlich ein spannender Abend. Zur Vortragsreihe findet man mehr Informationen auf unserer Homepage www.memorial-ebensee.at.

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1: Das rauscht aber ordentlich. Das klingt da anders. Ah, okay, ja. Es klingt da anders. Das klingt.
0: Ja,
1: das hat ganz andere

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5: Der heutige Sendungsuntertitel lautet: Langsam wird's was werden.

Hallo und herzlich willkommen im Hörnest. Die erste Sendung im Jahr 2026 und auch der Start in mein 11. Radiojahr. Gefällt mir, dass ihr hergefunden habt und zulost. Eine Stunde Musik erwartet euch heute und speziell heute. Also ich meine, jedes Hörnest ist speziell. Hehe. Aber heute habe ich mir gedacht, machen wir es einmal sehr heimatbezogen, also deutschsprachig. Wir haben ein paar Schnitzer dann am Ende hin der Sendung in internationale Gewässer, wenn man so will. Aber der Großteil wird heute deutschsprachig sein. Ich hoffe, ihr habt ein wenig Zeit mitgenommen und das Jahr möchte ich mit Sarah Bernhard starten, einer Band aus Wien, die auch den Titeltrack bzw. den Sendungstitel heute liefern. Langsam wird es was werden. Optimistisch, positiv. In das Jahr 2026 starten wir hier und jetzt im Hörnest.

Ich hoffe, ihr habt euch da ein paar Tipps holen können für das neue Jahr von Sarah Bernhardt mit Langsam wird's was werden. Und die Bands, die habe ich eigentlich einen Freund zu verdanken, dass ich die jetzt kenne, nämlich in Arnold. Der hat mir die bei der 10-Jahres-Feier bei der letzten Sendung im Dezember gezeigt. Das war sein Musikwunsch, Schicks ins Licht. Seitdem haben wir die nimmer in Ruhe gelassen und ich habe es wirklich sehr intensiv gehört in den letzten 4 Wochen. Und bin eben auf das Lied da gekommen jetzt. Und das stammt von ihrem ersten Album, das was 2020 rausgekommen ist. Langsam wird es was werden, so heißt da das Album. Und 2023 kam es dann das nächste Album nachgeschossen mit Urlaub in Sepia, was auch schwer zu empfehlen ist. Der nächste Titel kommt von einer Band, die was wahrscheinlich jeder kennt, der was ein bisschen die österreichische Musikszene verfolgt, nämlich 5/8 in Ehren. Die haben letztes Jahr ein neues Album rausgebracht, nämlich Burn On. Und da befindet sich der Track Am Ende des Tages. Das Album ist meiner Meinung nach eher ruhig, also jetzt nicht so dynamisch, trotzdem sehr zu empfehlen, muss ich sagen. Aber die Nummer, die sticht irgendwie hervor. Und ich finde es sehr groovig. Und ja, hört es einmal so rein.

Am Ende des Tages gibt es diese wunderbare Band schon 20 Jahre lang. Kann man sich das vorstellen? Sie gingen dieses Jahr 2026 eben zu ihrem 20-jährigen Jubiläum auf große Tour, Österreich-Tour und mit einem ganz speziellen Jubiläumsprogramm. Also das ist ein Fixtermin in jedem Konzertkalender, hoffentlich. Vom Wiener Soul geht es wieder in heimischere Gefilde, nämlich genauer gesagt ins steirische Salzkammergut bzw. in das steirische Enztal. Da warten die Paganin-Sortenquartett auf uns. Die haben nämlich letztes Jahr 2025 ja, ein neues Album rausgebracht, beziehungsweise ein Debütalbum im Tanzsalon. Und ja, ich mag einfach diesen Gypsy-Jazz und das Organische. Sie spielen irrsinnig viel live, sind begnadete Musiker. Ich finde das Album voll gelungen. Sie haben sogar ein Feature mit Norbert Schneider, einen aufstrebenden österreichischen Musiker. Aber ich glaube, der ist schon aufgestrebt, oder wie man dann sagt. Ja, auf jeden Fall eine coole Platte, unbedingt besorgen. Und ich habe mir da den Song Tico auserwählt, euch zu zeigen.

Habt ihr eigentlich schon Reiseziele für das Jahr 2026? Weil eventuell kann ich euch ein bisschen einen Guster machen, nämlich nach Vorarlberg zu reisen. Vorarlberg ist irgendwie für mich ganz was Spezielles. Wenn man da mit dem Zug nach Bregenz fährt, ich weiß nicht, das ist so magisch, wenn man da durch den Arlberg fährt und dann in Bludenz ankommt und dann immer weiter Richtung Bregenz und das Rheintal kommt immer näher und es macht so auf und für mich ist dann der Bodensee immer wirklich so wie ein Meer. Ich war da letztes Jahr in der Brühl, bin ich da rundherum in Rall gefahren und davor von Innsbruck über den Fernbus dann über den Bregenzerwald rein und dann bin ich da in Dornbirn rausgekommen. Wow. Ja, ich weiß nicht, das hat ganz was Magisches und hat einen ganz einen großen Platz in meinem Herzen. Es klingt pathetisch, aber es ist so. Ich habe jetzt für euch ein Vorarlberg-Special, ein Doppelpack sozusagen, nämlich von dem Trio Evelyn Fink-Mendel, Philipp Ling und Matthias Hertel. Philipp Ling wird euch vielleicht was sagen. Das war die Stimme, oder ja, er war die Stimme von HMBC. Die sind weiterhin noch aktiv, aber ohne ihn. Der macht jetzt solo weiter. Genau, und generell die anderen beiden auch, Evelyn Fink-Mendel und Matthias Hertel, auch nicht wegzudenken aus der Vorarlberger, aber auch österreichischen Jazz-Szene. Die haben alliert im Wismut Dorbier. Ich hoffe, wenn jetzt der Vorarlberger, Vorarlbergerin jetzt zuhört, tut mir leid. Ich habe mein Bestes gegeben. Genau. Voll was Beschwingtes taugt mir voll, hat mir auch wieder ein Freund gesagt, der Lucky. Ah, ja, der weiß halt auch, was ich mag. Und die nächste Band drauf sind auch Vorarlberger, die was aber mittlerweile in Wien wohnen. Rosi Spezial, auch eine ganz große Liebe. Die höre ich schon ziemlich lang und die haben, sie sah, glaube ich, jetzt schon 8 Jahre aus, einer Debüt-EP, genau, veröffentlicht. Am Sonntag bliebst nüchtern und das Lied werde ich dann drauf spielen. Also taucht es mit mir ein in ein bisschen Vorarlberg.

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2: Komm ich durch die Tür reingeflogen. Sonntagmorgen. Kirchenglocken läuten, aber ich liege noch im Bett, oder? Ich bin gestern wieder da oben gehockt. Mit dem Reinhold, oder? Er hat seine Frau dabei gehabt, Erika. Dietmar, Bettina, Manuel, alle dabei gewesen, oder? Mit der GoFo, Marcel, alle dabei gewesen. Haben wir dann geklopft oben, Jas und Friedberg. Spätisch war er, das haben wir nicht wollen. Wir wissen ja alle, wie es ist, oder? Hockst du mal zehn, trinkst ein Bierle. Dann bestellt der Trottel, meistens der Jürgen oder Gerald, einen Shot, oder? Und dann passiert es eh schon. Da schaust du gar nicht so schnell. Auf einmal hast du einen Kolber drin und dann kennst du nicht mehr aus. Aber man sieht immer. Am Sonntag bleibst du nüchtern.

geht weiter, oder? 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Ich meine, dann kannst du der Frau, Mama, Mama, schon reagieren, oder? So ist sie nicht. Jedenfalls ist der René wieder blöde Schnorrer anabstellt und dann denkt, jetzt kommt der Helikopter langsam, aber es geht sich schon aus, denkst du dir. 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

Das waren jetzt große Spezial mit am Sonntag bleibst nüchtern. Eine ganz coole Truppe, finde ich. Die Nummer ist ein bisschen poppiger als wie die anderen Sachen, was sie machen. Die sind doch sehr free-jazzig, von denen auch alle kämen mehr, also aus der Jazz-Richtung. Ja, live richtig geil. Ich habe es vor Jahren einmal in der Stadtwerkstatt in Linz erwischt. Und da haben sie sogar eine Schnapsbar mitgehabt. Also auch voll die sympathischen Typen. Und der Michael, der was Schlagzeug spielt und da auch singt in der Nummer, der ist ja auch ziemlich verankert mittlerweile in der österreichischen Musikszene. Hat selber ein Projekt, Tape Moon, eben klarerweise Rosi Spezial und Teleport Collective spielt auch Schlagzeug, manchmal bei Mira Lukovac und My Ugly Clementine. Ja, nächster Artist ist auch nicht wegzudenken, nämlich der Fassmann, der Futsmann. Futsmann, sucht es euch aus. Ja, da habe ich wieder ein bisschen gestöbert in ältere Erscheinungen, Auskopplungen und bin da auf die Platte gekommen, Fassmann and the Singing Rebels, wo Love and Sensation da ist und ja, sehr, sehr ruhig. Ja, ich denke da gleich natürlich an Kärnten, Klagenfurt oder wie manche sagen, Klagenfurt. Auf jeden Fall Kärnten, der Süden Österreichs. Ich habe ja fast einmal zusammengeführt in Wien am Gürtel mit dem Radl. Habe mich dann, glaube ich, entschuldigt, aber ja, hat ein wenig verträumt, ist umeinander gestiegen. Aber solltest du das hören, Futsmann, es tut mir voll leid. Kommt nicht mehr vor. Deswegen Love and Sensation.

Der Foodsmann. Ja, Leute, die was mich kennen, die wissen einfach, dass ich einen Hang habe zu so romantischen bzw. Schnulzen. Und der Foodsmann, der bedient das einfach in einer Form, ja, wo ich wirklich gut davon erwöhnt bin. Macht mir aber auch immer wieder Lust, mal in den Süden Österreichs zu reisen, nach Kärnten, weil da hat er ja lange Zeit gewohnt und verbindet einem, glaube ich, noch immer recht viel. Mittlerweile ist er wieder in Wien. Ja, macht auch Lust, wieder mal die Standarditionen des österreichischen Filmes durchzuschauen aus den 0er und 10er Jahren, aber auch 90ern. Ich verbinde einfach da ja, ganz viel Heimat und Nostalgie mit ihm irgendwie. Danke dafür. Auf jeden Fall nur ein Shoutout an einen Foodsmann, der hat mir nämlich einmal ein Level geschenkt, wie er da gespielt hat. Hat irgendwie ja, gesehen, dass ich da arbeite und Bier ausschenke und ja, hat dann ein Shirt mir geschenkt. Ich finde, das ist auch erwähnenswert und zeugt da von einem Charakter. Voll cool. Danke. Ja, jetzt ist schon eine halbe Stunde vergangen in diesen ersten Hörnes des Jahres. Ich darf euch jetzt herzlich begrüßen, also alle neu zugeschalteten Hörer und Hörerinnen. Ihr befindet euch im Freien Radio Salzkammergut, im Radionest, im Vöcklerbruck, sehen die da aus, in der Expositur, so quasi. Das Sendefenster nennen sie eben im Hörnest mit Ernest, akustische Blicke auf das Unerhörte. Der Sendungstitel lautet Langsam wird's was werden. Langsam wird es was werden, ja, das Jahr 2026 in diesem sehr jungen noch Jahr. Danke, dass ihr hergefunden habt. Ich werde euch jetzt noch eine halbe Stunde da in den Montagabend bzw. Dienstag Nachmittag begleiten, der was dann die Wiederholung hört. Oder die, ich habe noch ein paar österreichische, nicht nur ein paar, sondern genau einen Song nur. Die erste Hälfte war sehr, sehr Austro, sage ich jetzt einmal. Der nächste Musiker, letztes Jahr ist was passiert. Ganz eine erfolgreiche österreichische Band hat ein Abschiedskonzert gegeben, nämlich Granada. Ja, wie ein Wort auf die. Ist auch ein bisschen eine Ära zu Ende gegangen. Waren halt Garant für Sommerhits und Dialektmusik. Ja, ich habe es jetzt nie so voll gehört, aber wenn so grand ist, hat es mir recht taugt. Nur mehr, also vergleichen sollte man nicht, aber der Effi, also der Mastermind, zumindest von dem Projekt Effi, der hat ja eben, war Sänger und Gitarrist, Frontman bei Granada, und der hat davor, da habe ich ihn eigentlich kennengelernt, mit Effi das Album Astronaut rausgebracht, das war 2011. Und da kenne ich ihn her und auch aus dem Film Die unabsichtliche Entführung der Elfriede Ott. Den Film kann ich schwerstens empfehlen. Also wirklich Ostrowski und Kindle, Andreas Kindle, ein Wahnsinn einfach.

Habt ihr die Stimme erkannt? Hehe, schon geil, kennt man raus. Samasan von Effi. Was würde ich sagen? Wir lassen jetzt einmal die österreichische Musikszene einmal zurück und machen einen kurzen Exkurs einmal nach Italien, nämlich zum Marco. Marco

Castello. Auch ein mittlerweile Dauerbrenner in meinen Sendungen. Ich mag einfach seinen Stil voll. Der auch ein bisschen verspült, sehr klassische Songwriting. Aber er hat wieder mal ein Album rausgebracht, nämlich auch 2025. Ich glaube, ich kann es nicht gescheit aussprechen. Es tut mir leid. Quaglia Sorvesiva. Voll cool. Ich sage heute schon immer voll cool, aber es ist cool. Es ist einfach voll, voll, voll cool. Da habe ich mir die Nummer Vesenali rausgesucht. Ja, Italien ist ein bisschen meine Urlaubsdestination geworden. Jetzt nicht klassisch Jesolo Caorle oder Venedig, sondern weiter runter nach Mittelitalien, Abruzzen und genau, Toskana natürlich. Letztes Jahr war ich in Sardinien und das denke ich voll gern zurück. Wenn ich dann sowas her, sagen wir so ich wie Marco Castello seine, hey, ja, dann kriege ich Fernweh.

Ich wünsche uns für das Jahr 2026 auf jeden Fall viel Entschleunigung. Das ist das, was auch für mich das Lied so mitbringt. Ein ganz langes Intro und super unaufgeregt. Super arrangiert, also ganz feinfühlig. Und für das liebe ich ihn, Marco. Also, ja. Ha, ja, schwer begeistert. Ich möchte jetzt euch zwei Lieder aus Deutschland vorstellen, nämlich zum einen von der Künstlerin Aenis mit Ewiges Duell und zum zweiten von Chakamak Laufe, Laufe, das was dann wieder ein bisschen beschwingter wird. So, jetzt machen wir einen kurzen Ausflug nach Germany.

Natürlich, wenn so ein neues Jahr beginnt, kommt man unweigerlich zu der Tatsache, dass man selber wieder ein Jahr älter wird. Ja, nein, ja, nona nicht, gell, wird man sich denken. Trotzdem macht das was mit einem. Und bei mir, wenn ich so auch drüber nachdenke, werde ich natürlich auch immer ein wenig sentimental, nostalgisch. Und denke so zurück, wo mich meine musikalische Reise schon überall hingetragen hat und was ich zu gewissen Zeiten gehört habe. Und für mich, das sage ich immer wieder, ist so eine Kernzeit, wo ich ganz viel entdeckt habe oder wo ich mir einfach richtig gut zurückdenken kann, ist so zwischen 2009, 2013, so 14, so die Zeit. Da habe ich ganz viel Musik entdeckt und da hat das eigentlich auch so viel gestartet, eher in Richtung Indie zu suchen, weil ich komme ja eigentlich eher aus der Metal-Geschichte, Black Metal und so weiter. Und das nächste Lied, das ist ganz speziell. Das habe ich erst unlängst gefunden, weil es auch noch nicht so lange gibt, die Nummer, aber die Band schon. Die Band nennt sich Forth Wanderers und ist eine amerikanische Gruppe aus Montclair, New Jersey. Und die haben sie 2013 gegründet, 2018 haben sie aufgelöst und letztes Jahr haben sie sie wieder zusammengefunden und ein neues Album rausgebracht, The Longer This Goes On. Und für mich ist das so eine Kapsel, dieses Lied. Das war für mich so den musikalischen Vibe, den was ich immer gesucht habe, so in der Zeit, was ich gesagt habe, so zwischen 2009, 2013 so gesucht habe, beziehungsweise was mir am meisten gefallen hat. Das Lied nennt sich Bluff und ist sehr verträumt, melancholisch, ja, schon, aber über dem steht halt immer das Schöne, ne? Das, und das möchte ich euch nicht länger vorenthalten.

Fourth Wanderers mit Bluff. Ich hoffe, ich habe euch nicht zu viel versprochen. Wie es so ist, die Zeit vergeht so schnell. Das neue Jahr beginnt, das erste Hörnest des Jahres endet. Ich möchte mich herzlich bedanken fürs Zuhören, fürs Einschalten, fürs Vorbeischauen quasi. Ich hoffe, ihr habt einen ganz guten Start in das neue Jahr. Wir hören uns dann wieder im Februar. Ich hoffe, da seid ihr dann auch wieder dabei. Nämlich, um genau zu sein, dass nichts verpasst, es wird der 9. Februar sein, wo es dann wieder ein Hörnes gibt. Zum Schluss habe ich mir ganz was Spezielles einfallen lassen, musikalisch natürlich. Da spüre ich jetzt ein Lied, das was ganz einen beeindruckenden Namen hat, einen Songtitel. Es wurde geschrieben von Albrecht Schrader, Resi Rainer und Das Paradies. Und die Nummer nennt sich Ist Musik noch unser Ding? Hat einen Hymnencharakter. Es sind da einige Feature-SängerInnen dabei. Dirk von Lovzov, Rocco Schamoni, Nicola Rost, Malonda und Saskia Lavoe. Bombastisches Werk. Auch noch nicht ganz alt. Letztes Jahr erschienen. Und das, weiß nicht, das berührt mich richtig. Und ich habe mir gedacht, das ist einfach ein ganz ein guter Schluss. Coole Frage. Ist Musik noch unser Ding? Und gibt Antworten. Also danke fürs Einschalten, Zuhören. Wir hören uns im Februar. Macht's es gut. Baba.

0: Gesöchle.
1: Soll ich da reinreden, ne?
0: Ja, das war super.
2: Ist
1: es
2: laut,
1: dann
2: kommt
1: ja rein. Ein bisschen lauter, würde ich nur. Passt, so
2: bist du zufrieden?
1: Ich bin extrem zufrieden. Oh yeah. Gut. 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
5: Ingrid Brodnik ist Journalistin und Autorin. 2024 erschien ihr Buch »Wieder die Verrohung«, welches Methoden der Emotionalisierung und Polarisierung politischer Diskussionen beschreibt und wie man darauf reagieren kann. Herzlich willkommen in dieser Ausgabe von »Es war einmal live«. Sie hören einen Mitschnitt vom 12. November 2025 aus der Veranstaltungsreihe »Redner im Kino«. Ingrid Brodnik präsentierte an diesem Abend Strategien und Tipps, um auf Emotionalisierung und Fake News besser antworten zu können. In ihrem Buch beschreibt sie, wie die politische Debatte mittlerweile fast ausschließlich in der digitalen Öffentlichkeit stattfindet. Gezielte Propaganda und Fake News tragen dazu bei, dass Hass an die Stelle des Arguments tritt. Brodnik zeigt in ihrem Buch und bei ihrer Präsentation auf, welche Mechanismen dafür verantwortlich sind, wer dahinter steckt und was man dagegen tun kann. Diese Veranstaltung im Kino Ebensee wurde organisiert von Perspektive Salzkammergut.
2: Die Frau Bürgermeisterin hat es schon angesprochen, wir leben in einer Zeit, wo es oft sehr viel Wut, hitzige Diskussionen, auch so eine Aufregung, wütende Reaktion über die Politik an sich gibt. Und da verbreiten sich teilweise Inhalte, wo sich jemand, salopp gesagt, mal so richtig auskotzt. Und selbst da gibt es teilweise ziemliche Fakes oder Täuschungen. Ich zeige Ihnen ein Video her, das gerade eben auf Social Media weiter herumgereicht wurde. Es ist quasi Bundesdeutsch. Man merkt, da spricht jemand aus Deutschland oder es klingt so. Das ist ein Video, man schaut so aus, als ob es aus einer deutschen Fernsehdiskussionssendung, also einer Talkshow kommt. Man sieht diesen jungen Mann und dazu, das ist auf TikTok, wie Sie sehen, die Minderheit unserer Jugend hat den Durchblick, doch dieser schon. Okay, was sagt dieser junge Mann?
6: Wir haben uns bei Corona wegen nichts eingesperrt. Es gab nicht mehr Intensivpatienten ohne respiratorische Erkrankungen als 2019 und jetzt wollt ihr uns den Dienst an der Waffe aufdrücken, ihr autoritären Schweine.
7: Wahnsinn, ne?
2: Okay. Das ist das ganze Video, das ist alles, was man auf Social Media sieht. Und ich glaube, manche werden es erkannt haben, dieses gesamte Video ist eine Täuschung. Es ist eigentlich recht leicht erkennbar. Sie sehen hier im Bild Sora. Das ist ein Wasserzeichen, das zeigt, dass dieses Video mit dem KI-Tool Sora erstellt wurde. Das ist in den USA zugänglich. Also die ganze Aufnahme ist fake. Diesen jungen Mann gibt es nicht. Der ist ein künstliches Produkt der künstlichen Intelligenz. Und ich gehe nochmal kurz zurück, ein letztes Mal. Bitte schauen Sie nur auf seine Hände. Ja, ich meine, ich verstehe, dass dieser junge Mann aufgeregt ist, weil wenn ich drei Hände hätte, ich wäre auch recht aufgeregt, muss ich sagen. Das ist nicht echt. Aber es wird massenhaft herumgereicht, weil ich habe jetzt hier TikTok mitgebracht, dann hier sieht man zum Beispiel Instagram. Und da sieht man X, also Instagram X. Und man sieht, auf etlichen Plattformen ist das durchaus stärker herumgereicht worden, zum Teil auch nicht durchschaut worden als Fake. Und eigentlich so spannend, weil das Video ist auch gleichzeitig eher nichtssagend. Einfach ein junger Typ, der sich zuerst über Corona aufregt und dann angeblich den Dienst an der Waffe, was ich vermute, da geht es um Russlands Angriffskrieg auf die Ukraine und die globale Situation. Warum funktioniert sowas? Weil die Erwartungshaltung von Menschen bestätigt wird. Weil manche Menschen solche Videos mögen, wo es einer mal denen so richtig reinsagt. Und dann gar nicht hinschauen, hat die Person vielleicht sogar drei Hände? Also gäbe es klare Anzeichen, dass es vielleicht nicht echt ist. Das ist leider ein aktuelles Beispiel der Täuschung. Und Sie merken es auch schon, die Sprache ist auch eher geladen. Sora macht nur ganz kurze Clips. Aber in diesen kurzen Clips ist dann schon sehr viel Emotion sichtbar. Am Ende sagt er, ihr Schweine, glaube ich. Also ist auch keine sonderlich freundliche Sprache. Generell ist es so, dass viele dieser KI-Videos sehr geschickt gemacht sind, dass sich Leute aufregen. Also zum Beispiel, dass sie mit dem jungen Typen wütend werden oder dass sie wütend werden darüber, was sie im Video sehen. Also gerade über die KI-Tools kann ich gut Emotionen auslösen. Und Emotion ist eine der Sachen, die im Internet mit Viralität oft Hand in Hand gehen. Das ist jetzt zu kompliziert, das werden wir nicht durchgehen. Das ist aber aus einem Fachbeitrag, einem wissenschaftlichen Aufsatz, wo Studien zusammengefasst worden sind, was geht viral auf Social Media. Und ich tue es nur ganz kurz anreißen, moralisch-emotionaler Content, dazu komme ich noch, eine stark aufgeladene emotionale Sprache mit moralischen Tönen, negative Emotionen, also wir Menschen steigen eher auf Negatives ein. Man nennt das auch in der Psychologie den Negativity Bias. Wenn wir gleichzeitig einen negativen Impuls sehen, einen positiven oder was Neutrales, dann richten wir oft unsere Aufmerksamkeit auf das Negative. Das ist wahrscheinlich auch ein emotionärer Vorteil, weil wenn der frühe Mensch durch die Wüste gegangen ist und dort ist er dann einem Löwen begegnet, dann haben eher die Menschen überlebt, die dem Löwen die volle Aufmerksamkeit geschenkt haben, statt zu schauen, oh, da ist auch ein herziges Wüstenmäuschen zum Beispiel. Also wenn man den negativen Stimulus beachtet. Dann High Arousal Emotions. Manche Emotionen sind stärker aktivierend. Wut ist zum Beispiel stark aktivierend. Divisive Content, spaltender Content, Content über andere Gruppen. Und zum Schluss auch falsche Behauptungen, weil falsche Behauptungen womöglich auch diese Dinge auslösen können. Aber es sind nicht nur komplette Fakes, über die wir reden müssen. Ich werde heute drei Dinge streifen. Und zwar erstens Methoden, wie ich im Internet oder auch außerhalb des Internets Reichweiten erziele, weil solche Fake-KI-Videos sind jetzt die Spitze des Eisbergs. Aber es gibt auch viele Texte, zum Beispiel im klassischen Journalismus, die zugespitzt sind. Oder so wiederkehrende Tricks. Ich bringe ein Beispiel dafür. Auch die Rolle von Emotionen spreche ich an. Und zum Schluss aber auch, was können wir dagegen tun? Reaktionsmöglichkeiten. Gehen wir gleich auf diese Reichweitengenerierung ein. Ich glaube, ein generelles Problem ist, dass wir als Gesellschaft oft gar nicht mehr in der Lage sind, über ein Thema sachlich zu diskutieren, weil das so emotional aufgeladen wird, dass man den Moment versäumt, wo man das noch diskutieren hätte können. Und ich gebe ein ganz ein harmloses, kleines Beispiel, also vergleichsweise harmlos, wo das aber für mich sehr sichtbar wurde, ist ein deutsches Beispiel. Das war 2023. Da ist in Deutschland was passiert, was ich ganz interessant fand. In Deutschland gibt es die Deutsche Gesellschaft für Ernährung. Vielleicht haben die eine oder die andere schon mal gehört. Die geben einfach Ernährungstipps. Also die sagen, so viel Milch sollte man trinken am Tag oder so viel Getreide sollte man essen, ob das Vollkorn sein soll, was weiß ich. Und die Bild-Zeitung hat 2023 früh von was mitbekommen, nämlich, dass die DGE, die Deutsche Gesellschaft für Ernährung, den Fleischkonsum, wie viel Fleisch sie empfehlen, runterschrauben möchte. Aus gesundheitlichen Gründen, weil Fleischessen nicht sonderlich gesund ist, aber zweitens auch aus ökologischen Gründen, weil tierische Produkte eine schlechtere CO2-Bilanz haben. Und die Bild-Zeitung hat das früh mitbekommen, und die hätten eine Geschichte bringen können, die DGE will, dass wir weniger Fleisch essen, Pro und Contra, oder das sagen Experten und Expertinnen. Das wäre ein bisschen langweiliger gewesen, so was die Bild gemacht hat. Ich zeige Ihnen das her. Die Headline. Nur noch eine Wurst pro Monat für jeden. Und ich habe das Bild darunter habe ich leider abgeschnitten, weil da habe ich nicht das Copyright drauf. Aber es ist eine wirklich schön angerichtete Currywurst zu sehen. Und ich muss dazu sagen, der Text war insgesamt sehr mit moralisch-emotionaler Sprache aufgeladen. Also da steht drüber, brisanter Vorschlag zum Fleischkonsum. Oder ich habe es abgeschnitten, aber drunter beginnt der Satz, der ganze Text dann so in die Richtung geht. Das war gerade vor Pfingsten und es war sehr schönes Wetter. Und die Bild schreibt so sinngemäß, das erste Pfingstwochenende steht, das Pfingstwochenende steht bevor, Millionen von Deutschen freuen sich schon auf das erste Mal grillen, doch diese Nachricht könnte ihnen Appetit vermiesen. Also man wird schon sehr klar, finde ich, so in eine Richtung getrieben, dass man sich gleich aufregen muss und erst irgendwo weiter hinten steht klipp und klar drin, steht immerhin drin, dass das eh nur eine Empfehlung ist. Aber davor wird man schon ordentlich so, so in Wut versetzt, quasi mir wird die Currywurst weggenommen. So haben auch einige gepostet. Ich habe nur exemplarisch ein paar Beispiele. Auf TikTok schrieb jemand, was geht das diese Arschlöcher an, alle vor ein Tribunal, Hilfs- und Verbots, das ist jetzt Google Maps, eine von 5 Sternen, die schlechteste Bewertung für das DGE-Hauptquartier. Ja. Hilfs- und Verbotsverein der grünen Klimaspinner-Sekte wollen uns das Fleischessen verbieten, was für ein Drecksverein. Wie gesagt, die können nichts verbieten. Und da noch jemand von TikTok, also wenn wir bald nicht alle alles niederlegen und losmarschieren, wird das für uns immer mehr Verbote geben. Und diesen Kommentar haben 231 Menschen likenswert gefunden oder 231 Accounts, vielleicht sind ein paar von dem User selbst, aber auf jeden Fall gibt es 231 Likes für sowas. Und ich habe schon angerissen, das ist eine moralisch-emotionale Sprache, dass man sagt brisant oder vermiesen. Und das Krasse ist, achten Sie mal drauf, generell in Medien, aber auch auf Social Media, wie stark moralisch-emotionale, so Empörung weckende Sprache genutzt wird. Weil Begriffe, die so ein bisschen aufgeladen sind, die zu benutzen, das schafft mir Reichweite. Zumindest gibt es einen Hinweis, gibt es eine Studie, die amerikanische Politik betrifft. Da wurde auf Twitter ausgewertet, Abgeordnete der Demokratischen und Republikanischen Partei und ob die moralisch-emotionale Sprache in Tweets verwenden. Und es zeigte sich, ich zeige Ihnen das kurz her, also moralisch-emotionale Sprache kann auch sein, das sind besonders deutliche Begriffe, Protest, Kriege, Schuld, Hass. Pro moralisch-emotionalen Wort, das in solchen Tweets drin war, erhöhte sich die Zahl der Shares um 12 Prozentpunkte pro Wort. Und es gibt manche Politiker, Politikerinnen, die schreiben extrem viele solche hochmoralisch-emotionalen Begriffe rein. Donald Trump zum Beispiel, das ist ein reines Feuerwerk der moralisch-emotionalen Sprache. Und es ist schon ein Problem, dass wenn die Leute, die so heftig reinhauen, verbal, dann schon mit größerer Reichweite messbar belohnt werden. Aber auch im Journalismus. Also das funktioniert. Und das Zweite, was dann passiert, bleiben wir bei dem DGE-Beispiel, es haben wirklich viele Leute gepostet, als ob ihnen jetzt quasi das Würstel bedroht sei. Und dann haben Leute geschrieben, jetzt grille ich noch mehr. Und okay, ich meine, du darfst eh grillen, du darfst auch noch mehr grillen, wenn das dir so nahe geht. Aber man hat so richtig gemerkt, dass bei manchen so diese Identität als Fleischesser unangenehm berührt wurde. Und das sind auch so Gruppenphänomene. Und bei ganz vielen Debatten merkt man, dass so Gruppenidentitäten aktiviert werden. Eben, ich bin ein Autofahrer, ich bin ein Fleischesser oder eine Fleischesserin. Und wenn Leute mal in so einem Gruppendenken drin sind, dann verhärtet sich oft auch so ein Lagerdenken. Und das Faszinierende ist nur ganz kurz, wie Menschen, man kann das immer bei den anderen leichter beobachten als bei sich selbst, aber wir Menschen sind generell Gruppentiere und uns fällt gar nicht auf, wie schnell wir solche Gruppenideen bilden, ganz unbewusst. Also zum Beispiel, wir werden heute Abend auch die Eigengruppe der Leute, die heute zu Redner im Kino gekommen sind. Ich komme aus Graz ursprünglich, wenn ich im Zug sitze und durch Zufall sitzt eine andere Frau aus Graz neben mir, dann sind wir die Grazerinnen und die anderen sind halt die Fremdgruppe. Da muss man gar nicht groß nachdenken, das passiert ganz unbewusst. Oder noch ein kurioses Beispiel. Kennt vielleicht die eine oder andere Person? Das ist ein Ausschnitt aus Planet Affen, ein Film aus den 60er Jahren mit Charlton Heston. Die Handlung ist ein sehr guter Film, aber die Handlung geht so. Charlton Heston ist ein Astronaut, der auf einem Planeten landet und auf diesem Planeten leben intelligente Menschenaffen, Orang-Utans, Schimpansen, Gorillas. Und das musste natürlich damals gab es keine KI, die sowas darstellen konnte und kein CGI. Das mussten Menschen darstellen in Affenkostümen. Die einen waren Gorillas, die anderen Schimpansen, die dritten Orang-Utans. Und es gab aber für alle am Set zu Mittag ein Mittagessen. Und der Charlton Heston hat über Jahre hinweg eine Anekdote erzählt. Es war so, dass die Leute, die Gorillas spielten, die haben sich zueinander gesetzt und die Schimpansen haben sich zueinander gesetzt und die Orang-Utans haben sich zusammengesetzt. Und das hat aber niemand den Leuten gesagt, dass sie das tun sollen. Das haben die einfach von selbst gemacht. Und selbst beim zweiten Teil, der dann etwas später gedreht worden ist, ist das wieder passiert. Und das ist so ein Beispiel, wie wir Gruppeneffekte erzeugen. Und meistens sind diese Gruppeneffekte harmlos, weil man denkt sich vielleicht, oh, das war eine schöne Runde oder die anderen Gorillas waren alle so nett. Aber es ist in der Regel nicht so. Also gefährlich wird es dann, wenn zum Beispiel den Gorillas gesagt wird, wir sind die Gorillas, wir sind die einzig wahren, richtigen Menschenaffen und die Orang-Utans und die Schimpansen sind böse. Die nehmen euch was weg, die wollen euch was verbieten und ihr müsst schnell gegen die handeln, bevor sie gegen euch handeln. So passiert politische Spaltung über ein starkes Gruppendenken. Und das ist, wie viele dieser Geschichten aufgebaut sind. Wir sind die Einzigen, die euch vor den anderen beschützen. Das ist auch ein rhetorischer Trick. Und in diesem Lagerdenken funktionieren dann all diese Argumente stärker. Zum Beispiel die Beleidigung, wenn man mal in so einem Lagerdenken drinsteckt, ist ganz interessant. Die Beleidigung wird dann von den Fans von jemandem gar nicht mehr als Beleidigung aufgefasst, sondern als Warnung. Ich erkläre es ganz kurz. Für mein Buch hat mich auch interessiert, warum manche dieser fiesen Tricks funktionieren. Also zum Beispiel, es funktioniert in der Politik oft, andere zu beleidigen. Die Leute, die beleidigen, müssen nicht zurücktreten, sondern sie kriegen oft mehr Aufmerksamkeit, weil die Beleidigung ein Tabubruch ist, also alle reden drüber. Und es wird auch nicht bestraft von den eigenen Fans, dass sie sagen, das will ich nicht. Zumindest bei manchen nicht. Und ein deutliches Beispiel ist Donald Trump. Ich zeige ganz kurz her. Es ist ein kurioses Bild, aber es ist nicht lustig, was man da sieht. Ich erkläre es dann gleich. Also es ist schon, man schaut, das ist irgendwie seltsam. Was macht er da? Das war im allerersten Wahlkampf, den er führte 2016, eine Rallye, also eine Wahlkampfveranstaltung. Und zur Vorgeschichte. Der Trump hat ja schon öfters Dinge behauptet, die dann eigentlich so nicht belegbar waren. Er hat auch mal behauptet, dass nach 9/11 in New York Muslime auf der Straße gefeiert hätten. Und als er damit konfrontiert worden ist, wo er das her hat, hat er einen Zeitungsartikel genannt. Nur einer der Journalisten, die den Zeitungsartikel, auf den er sich bezog, mitgeschrieben hat, hat gesagt, das haben wir nicht beobachtet, das haben wir auch nicht geschrieben. Und dieser Journalist heißt Serge Kowalewski. Und dieser Journalist hat eine körperliche Behinderung, also der hat so eine Gelenksteife. Also das heißt, seine Hand ist so ein bisschen abgebogen. Und was man hier sieht, ist, wie er das nachahmt. Also er steht auf der Bühne und er ahmt nicht nur die tatsächliche körperliche Behinderung dieses Journalisten nach, sondern er macht sich eigentlich auch noch lustig über ihn und sagt so sinngemäß oder deutet an, er wüsste nicht, was er geschrieben hätte, also als ob er auch geistig beeinträchtigt wäre. Und das ist eigentlich eine schwere Beleidigung, dass ich erstens mich irgendwie lustig mache über die körperliche Behinderung eines Menschen und dann auch noch so tue, als wäre die Person, wüsste die selbst nicht, was sie mal geschrieben hat. Und das wird dem Trump durchgegangen lassen oder das lassen seine Fans durchgehen. Und für mein Buch habe ich die Rhetorik-Expertin, Wissenschaftlerin Jennifer Mercier interviewt. Die hat ein ganzes Buch über die Rhetorik von Trump geschrieben. Und ich habe sie gefragt, warum ist das so, dass die Beleidigung, dass da nichts passiert? Weil wir alle lernen als Kinder, man beleidigt andere nicht. Warum funktioniert das in der Politik doch so gut? Und sie hat gesagt, weil wenn der Trump das macht, also sie hat es etwas genauer erklärt, aber wenn der Trump das macht, dann signalisiert er seinen Fans, dieser Person müsst ihr nicht zuhören. Also als außenstehende Person findet man das ganz schlimm, was er über diesen Reporter sagt, oder findet man es wirklich schlimm. Aber seine Fans nehmen die Info raus, dem muss ich nicht trauen, dem darf ich nicht trauen. Also die Beleidigung erfüllt ins eigene Lager den Zweck wie eine Warnung. Diese Person muss man nicht zuhören, weil sie ist behindert oder sie ist korrupt oder sie ist dumm. Das hat Trump ja oft auch über seine Gegnerinnen gesagt. Also die Beleidigung erfüllt einen Zweck. Und es gibt dann oft leider im eigenen Lager gar keine Ahndung dafür. Und noch dazu, da hat er sich lustig gemacht. Belustigung, interessanterweise, kann auch mit höherer Viralität verbunden sein. Gibt es eine Studie von der Professorin Pelletz aus den USA, die habe ich im Buch drin. Aber ich zeige noch eine andere Untersuchung, hier ist schon ein bisschen älter. Welche Emotion ist ganz stark mit Viralität verbunden? Nur ganz kurz. Wut. Eine Auswertung von Jonathan Berger, Catherine Milkman von der Website der New York Times, also seriöser Journalismus, die hat schon vor mehr als 10 Jahren gesehen, dass wenn ein Artikel Wut auslöste, dann hat er um ein Drittel eine höhere Chance, viral zu gehen. Wut ist eine stark aktivierende Emotion. Und das ist nicht nur im Internet so. Nur die Sache ist, im Internet kann man es besser messen, weil wir im Internet eben leichter sehen, was wurde per E-Mail verschickt, wie viele Likes hat was bekommen, wie viele Millionen Aufrufe und so weiter. Also lässt sich besser auswerten. Und im Internet kommt noch was Zweites hinzu, dass wenn zum Beispiel Menschen wütend sind und was kommentieren oder wenn sie wütend sind und voller Wut sich das Video anschauen und immer grantiger werden, dann ist das potenziell auch etwas, wo Algorithmen dann sagen, ah, das Video hat so und so viele Kommentare bekommen, das Video hat so und so viele Sekunden Watchtime gehabt, das muss wichtig sein, das blenden wir noch mehr Leuten ein. Also die Gefahr ist, dass Menschen auf Wut einsteigen und Algorithmen genau das dann befördern, weil sie gemerkt haben, oh, das löst was aus. Und das sage ich nicht einfach so. Unter Influencern, Influencerinnen gibt es sogar einen Begriff, wie die das intern nennen, also wie das in der Szene genannt wird, kennen wahrscheinlich manche, vielleicht manche. Es wird Ragebait genannt, Ragebait, also Wutköder. Und jetzt habe ich ein ganz unpolitisches Beispiel, weil Wut, wenn sie auf Social Media sind, dann haben sie garantiert schon Wutköder, Ragebait-Videos gesehen. Die müssen gar nicht politisch sein. Es gibt zum Beispiel, mein liebster Typ von Ragebait ist wirklich italienische Rezepte falsch kochen. Weil da drehen anscheinend Menschen aus Italien im Internet durch und müssen alle erklären, wie man eine Carbonara richtig kocht. Oder wirklich absurd, es gibt wirklich so Ideen. Eine Amerikanerin, glaube ich, weiß, die nimmt fertig gemachte Nudeln, also so Spaghetti, und tut die in den Mixer, zermixt die und macht wieder Nudeln draus. Und ich meine, es ist total kurios, aber vollkommen ernst gemeint und manche Leute regen sich auch darüber aus. Oder hier, darum habe ich es mitgebracht, das ist der Ryan Gorlick, das ist ein Influencer auf TikTok. Eher unbekannt in Wirklichkeit, aber durchaus, er hat eine gewisse Reichweite und er redet zum Beispiel über Kaffee. Und dann sagt er Dinge, die Leute wütend machen, zum Beispiel sagt er Espresso statt Espresso. Und man muss aber davon ausgehen, dass der schon weiß, wie das heißt, weil der hat als Barista gearbeitet. Aber, und er macht auch so Sachen wie, das ist ein Video, er redet irgendwas im Hintergrund, es geht auch um Mariah Carey. Aber das Wichtigere ist, er isst derweil so einen KitKat-Riegel. Und ich glaube, die meisten Menschen essen einen KitKat-Riegel so eine Sprosse nach der anderen. Also so. Und er hat da stattdessen den ganzen KitKat-Riegel in der Hand und beißt einfach so das Ganze immer wieder ab und redet weiter. Und das ist irgendwie sehr seltsam, dazu zu schauen. Aber manche Leute regt das auch auf und die posten so Sachen wie, Bro, wenn ich dich jemals in der Öffentlichkeit sehe und du isst einen KitKat-Riegel auf diese Weise, dann stoße ich dich vor einen Bus. Also etwas eskalierend. Viele regen sich einfach auf. Wie isst du diesen KitKat-Riegel? Ich fasse es nicht, was weiß ich. Aber das ist alles Interaktion. Und das hilft der Reichweite eines Videos. Und der Ryan Gorlick, den bringe ich nicht aus Zufall, sondern der hat einmal Business Insider, einem amerikanischen Medium, ein Interview gegeben und hat erzählt, seitdem er Ragebait ganz bewusst in seine Videos einbaut, hat sich seine Interaktion verfünffacht. Und für einen Influencer bedeutet das Geld. Und das finde ich total krass. Wir haben ein Geschäftsmodell gebaut, wo Leute, indem sie einfach mit Unsinn Wut auslösen, Geld verdienen. Und wir haben aber auch ein Politikmodell, wo das eigentlich ähnlich funktioniert, nur kriegt man dann vielleicht nicht Geld, sondern Stimmen oder zumindest Aufmerksamkeit, wenn man es geschickt genug macht. Also Ragebait ist ein allgemeines Problem in unserer heutigen Medienrealität. Was kann man da machen? Ich komme schon zu den Lösungen. Das erste ist, ich glaube, man muss lernen oder sollte lernen, achtsam wütend sein. Nämlich, manchmal wird auch Wut allgemein verteufelt. Das finde ich falsch, weil Wut erfüllt ja einen Zweck. Zum Beispiel, wenn ein wirklicher Missstand in der Gesellschaft existiert, dann soll der behoben werden. Oder bei einigen politischen Entwicklungen wundert es mich ja nicht, dass Leute wütend sind, weil man sich auch wirklich an den Kopf greift. Aber zum Beispiel, dass Leute wütend werden, nachdem was Falsches behauptet worden ist. Oder wütend werden, weil jemand ganz bewusst sie austrickst. Ich finde, da sollte man echt vorsichtig sein, auf sich achten. Und drum, achtsam wütend sein. Der Begriff stammt von Diane Grimes und Whitney Phillips, zwei Kommunikationswissenschaftler. Die haben so einen Guide, zwei Fachaufsätze verfasst, wie man im Internet achtsam wütend sein kann. Und das Interessante ist, das erste ist einmal, zum Beispiel zu schauen, wo ist Wut angebracht. Zum Beispiel, wenn was erfunden ist, wenn das die Person gar nicht gesagt hat, dann ist Wut wahrscheinlich nicht angebracht. Aber man kann sich zum Beispiel auch überlegen, ist mir das Thema wichtig? Weil es wird immer oft auch Wut geweckt über Themen, die eigentlich gar nicht wichtig sind. Drei Tage später denkt man sich, eigentlich so relevant war die Debatte gar nicht. Und mir gibt es sehr zu bedenken, dass wir dauernd Debatten führen, die eigentlich unwichtig sind. Oder sehr oft. und dass wir gar nicht zu den ernsteren Themen kommen, weil wir uns zu sehr mit Fake-Verboten oder sehr aufgeblasenen Themen beschäftigen. Achtsam wütend sein. Und Sie haben auch noch zwei sehr konkrete Tipps, die ich mag. Nämlich, wenn man dann zum Ergebnis kommt, das ist schon zu Recht wütend machend oder mich regt eine Person wirklich auf, dann sollte man trotzdem zwei Dinge beachten, um selbst nicht zu blind in der eigenen Wut zu werden. Erstens, darum habe ich das sehr gezeigt, ein Bodyscan, sagen Sie, finde ich ganz interessant, dass wenn man wütend ist, man auf den eigenen Körper achten soll, nämlich wie verspannt ist man gerade. Da hat man zum Beispiel die Kaumuskulatur ganz angespannt oder hat man vielleicht sogar schon die Hände geballt. Weil lustigerweise oder interessanterweise, manchmal wenn sie wütend sind, gerade gar kein gutes Sensorium dafür haben, wie wütend sie gerade sind. Also auf sich selbst zu achten, welche Signale man gibt, ist schon mal ein erster guter Trick, kritisch gegenüber sich selbst zu sein. Und das Zweite, selbst wenn man wütend ist, soll man sich die andere Person immer als Mensch vorstellen, also als Mensch mit einer Familie, als Mensch mit Bedürfnissen. Man kann dann auch immer ablehnen, was die Person macht oder was sie politisch hier erzeugt, aber man ist vielleicht ein bisschen weniger blind in der eigenen Wut. Und das ist schon ein guter Start, weniger blind in der eigenen Wut zu sein, dass man zum Beispiel selbst nicht übers Ziel hinausschießt. Und das heißt, man kann bei sich selbst beginnen, aber zu Recht kann dann der Einwand kommen, naja, ich selbst habe mich ja vielleicht noch unter Kontrolle oder kann es in Zukunft besser machen, aber ich kann nicht kontrollieren, was die anderen handhaben. Und da habe ich eine Empfehlung oder eigentlich zwei. Das erste, bei manchen kann es schon helfen, an Empathie zu erinnern. Nur eine interessante Untersuchung aus der Schweiz. Der Schweizer Staatswissenschaftler Dominik Hangartner, der hat die Zivilgesellschaft in der Schweiz kontaktiert, gemeinsam mit Kolleginnen und Kollegen. Und die haben gesagt, wenn Leute schlimme Sachen, zum Beispiel rassistisch, auf Twitter posten, wie antwortet ihr? Welche Arten von Gegenrede nutzt ihr? Und sie haben drei Formen der Zivilcourage getestet. Erstens, erinnern an Empathie. Also zum Beispiel, stell dir vor, wie es dir gehen würde, wenn du selbst schwarz wärst. Oder zweitens, Humor, so ein Vögelchen und das sagt, Sir, it's time to stop tweeting. Also mehr so ein bisschen, haha, vielleicht sollst du aufhören, weiter zu tippen. Und das dritte war, erinnern an Konsequenzen, dass zum Beispiel die Familie oder Bekannte das lesen könnten, was man schreibt. Ich sag's kurz, nur die Erinnerung an Empathie hat was gebracht, hat wirklich was gebracht, nämlich, ganz kurz, 8,4% der Accounts haben darin ihr eigenes rassistisches Posting entfernt. Man muss die Zahl ein bisschen mit Vorsicht nehmen, weil es kann sein, dass ein Teil der Postings ohnehin entfernt worden wären. Manche Leute posten am nächsten Tag einfach ihre Tweets oder so. Aber es war ein signifikanter Unterschied zur Kontrollgruppe. Das heißt, ein paar Leute haben ihre Tweets gelöscht. Und es ist schon gut, wenn manche rassistischen Tweets entfernt werden. Ich sage gleich dazu, es ist keine Mehrheit. Und das sagt sehr viel. Man kann manche erreichen, aber man wird oft die größten, überzeugtesten Leute nicht erreichen. Es gibt eine andere Schweizer Studie von der Lea Stahl und Sebastian Weingartner. Die haben, okay, die Samplegröße ist nicht so groß, aber die haben vier Leute in der Schweiz interviewt, die polizeiliche Konsequenzen erlebten, nachdem sie Hasskommentare geschrieben haben. Und das Gute war, das hat was bewirkt. Die sind alle zurückhaltender geworden, nachdem sie in Konflikt mit dem Gesetz geraten sind. Einfach, weil sie sich weitere negative Konsequenzen ersparen wollten. Also auch das, notfalls das Strafrecht, kann helfen. Und es wäre schöner, wenn man sagen würde, ja, die Leute haben das gelernt, dass das falsch war. Drei von vier haben das nicht gelernt. Die haben das überhaupt nicht eingesehen. Einer hat das aber dazu, hat seine Meinung auch verändert. Interessanterweise, nachdem er das Opfer getroffen hat, also die Person, über die er so geschrieben hat. Im Gerichtsverfahren, glaube ich, war das. Also ganz faszinierend. Also auch, was ich sagen will, Appelle an Empathie, und notfalls auch eine rote Linie wie das Strafrecht. Und jetzt höre ich eigentlich schon auf. Ich sage noch ganz schnell, ich versuche so schnell ich kann, eine letzte Anekdote. Ein bisschen was kann auch helfen, um das Klima wieder zu verbessern, Gemeinsamkeiten zu betonen. Zumindest gibt es Hinweise darauf. Ich gehe jetzt auf ein Beispiel, auf ein Themengebiet ein, das nicht die Politik ist, sondern Sport, aber auch sehr emotional oft diskutiert wird. Und da gibt es auch so ein Gruppendenken. Und zwar, das ist aus Großbritannien, da geht es um Fußball. Und in Großbritannien spielt Fußball natürlich eine große Rolle. Und es gibt auch so manche Teams, die große leidenschaftliche Fangruppen haben. Es ging um Manchester United Fans. die wurden eingeladen zu einer Studie. Und bei dieser Studie wurde geschaut, wann helfen Leute anderen. Aber das wussten die Manchester United-Fans gar nicht. Denen wurde gesagt, sie werden zu ihrem Fan-Dasein befragt. Und es war so, die Leute mussten zuerst so einen Fragebogen ausfüllen, der ihre Gruppenzugehörigkeit gedanklich aktivierte. Also sie wurden gefragt, warum sind sie Manchester United-Fan, was gibt ihnen das? Das haben sie ausgefüllt. Und dann haben die Forscher gesagt, ja, und für den zweiten Teil der Studie möchten wir einen Film zeigen, der ist im anderen Teil der Universität, in einem anderen Gebäude, wo wir den Projektor haben. Bitte gehen Sie raus, rüber und dann ist dann dort dieser Film. Also die Leute gehen raus, rüber und jetzt passierte eigentlich die Studie, nämlich, während sie rübergehen, läuft eine Person vorbei, ein Jogger, und der Jogger fällt hin und es schaut so aus, als ob er vielleicht Hilfe braucht. Nur, der Jogger hat entweder, ich habe mehrere Szenarien, ein Manchester United Fanshirt angehabt oder ein FC Liverpool Fanshirt, das ist der große Rivale von Manchester United, oder einfach ein No-Name rotes T-Shirt. Und vielleicht ahnen Sie schon, was passiert ist. Diese Manchester United Fans, die gerade so im Denken, warum bin ich Manchester United Fan, aktiviert worden sind, die haben recht stark

0: gleich oft dem Jogger im Liverpool, FC Liverpool Shirt halfen, wie im Manchester United Shirt. Also die Hilfsbereitschaft wuchs, weil die Gruppen, eine andere Gruppenzugehörigkeit aktiviert wurde. Und das ist ziemlich beeindruckend. Das heißt, eine gemeinsame Gruppe, Leute daran zu erinnern, kann womöglich Gruppenhilfsbereitschaft erhöhen. Es ist letztlich so ein bisschen, es gibt halt so ein bisschen einen Wermutstropfen, nämlich dieser arme Jogger im No-Name-T-Shirt, dem wurde noch immer nicht so stark geholfen. Also es ist ein bisschen, ich finde, das merkt man halt, wenn man nicht zur Gruppe dazu gehört, kann das echt blöd sein. Also es sollte uns auch so denken geben, glaube ich. Aber es ist interessant, weil ich glaube, gerade in Regionen kann das schon was bedeuten, weil da gibt es oft Gruppenzugehörigkeit. Also man ist vielleicht im gleichen Chor oder man ist in die gleiche Schule gegangen oder man kommt, was weiß ich, aus der gleichen Gemeinde neben der größeren Gemeinde. Also da kann schon eine Gemeinsamkeit existieren. Und das kann manchmal einfach ein Kniff sein, um dann wieder etwas besser ins Gespräch zu kommen. Dankeschön.
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3: Herzlich willkommen bei Literadio von der Frankfurter Buchmesse 2026 am Stand der IG Autorinnen Autoren. Ich freue mich jetzt sehr, André Zickern begrüßen zu dürfen. Herzlich willkommen.
4: Dankeschön, grüß Gott, danke für die Einladung.
3: Und du bist Autor, Verleger und heute aber vor allem als Verleger und Übersetzer hier. Du hast mitgebracht zwei große Siegel, wenn man so wertschätzend sagen darf, also wirklich sehr umfangreiche Bücher von Jan Cresadlo, Astronautilia, die Sternfahrt, in zwei Bänden erschienen, von dir ins Deutsche übersetzt und herausgegeben von dir und von Georg Danek. Wer war Jan Cresadlo?
4: Also, Jan Cresadlo war ein polyglotter Autor, Psychiater, Sexuologe. Er war auch Maler und Komponist, einfach ein Universalgelehrter. Er wurde in Prag geboren, entging als junger Mann knapp der Todesstrafe im Jahr 1949, wenn mich nicht alles täuscht, weil ihm ein bewaffneter Aufstand gegen die stalinistische Gewalt vorgeworfen wurde. Dann durfte er erstmal nicht studieren, hat es dann aber geschafft, doch zu studieren und wurde Sexuologe, weil ihm das gerade so erlaubt worden ist, also sozusagen niederes Fach. 1968 ist er dann nach England gezogen, hat dort in Colchester eine psychiatrische Abteilung geleitet und als er in den 80er Jahren in Pension ging, hat er sich voll und ganz den Künsten gewidmet und erstmal einen Roman herausgebracht, der hieß Mrchopjevci, also so etwas wie Aas-Sänger, und der erschien auf Tschechisch im Exilverlag 68 Publishers in Toronto und war ein ziemlicher Erfolg. In den 90er Jahren war er dann wieder mehr in Prag und bevor er also 1995 gestorben ist, verfasste er noch auf Altgriechisch eine Weltraum-Odyssee, ein Science-Fiction-Epos in 7000 altgriechischen Hexametern und übersetzte es selbst noch ins Tschechische und starb dann relativ zügig. Postum ist es dann von seinem Sohn Václav Pinkava, der hier anwesend ist, herausgebracht worden. Und Georg Danek ist ein großer Homer-Spezialist und hat jetzt eine kritische Edition des altgriechischen Textes gemacht und ich habe es in Hexametern ins Deutsche übersetzt. Und weil der Stil sehr archaisierend ist von Jan Cresadlo, habe ich mich entschieden, dass ich Johann Heinrich Voss nachahme, damit man eben wie im tschechischen und altgriechischen Original auch im Deutschen die Odyssee und die Ilias so nachfühlen kann.
3: Und das Buch ist eben das Besondere, dass es wirklich dreisprachig auch editiert ist.
4: Genau, deswegen ist es auch so dick. In Wirklichkeit hat es nur 7000 Hexameter, was zwar viel ist, um es zu übersetzen, aber im Vergleich zur Odyssee ist es ja doch kurz. Aber dadurch, dass wir die Ausgabe Tschechisch, Altgriechisch und Deutsch herausbringen, also auf der linken Seite ist es Tschechisch, auf der rechten Seite Deutsch und auf der unteren Seitendrittel ist es dann immer Altgriechisch. Deswegen ist es dann eben so dick geworden und musste in zwei Bänden herausgebracht werden. Ja.
3: Und es gibt in dem Buch mehrere Vorworte. Und in den Vorworten wird gesagt, dass der Verfasser das ja gar nicht verfasst hat, sondern nur übersetzt.
4: Ja.
3: Und da gibt es eben die Rahmenhandlung, dass er es von einem Bibliothekar erhalten hat. Und der Bibliothekar wiederum hat es von einem Zeitreisenden erhalten. Wenn du kurz die...
4: Ja, danke, dass du die Vorworte ja gleich erwähnst. Es gibt mal ein ganz kurzes Vorwort von uns, von Georg Danek und von mir, aber das haben wir wirklich so kurz wie möglich gehalten, damit das Buch nicht noch dicker wird. Dort erklären wir nur, wie wir in der Edition verfahren sind und wie wir es übersetzt haben und was uns wichtig war. Und ein bisschen zu Jan Cresadlo steht da etwas. So, und dann kommen schon die Vorworte des Autors selber. Es gibt mehrere, ein kurzes lateinisches Vorwort, dann ein längeres tschechisches und noch eins. Und entscheidend ist dieses längere tschechische Vorwort. das ist eben die Rahmengeschichte. Die ist so im Stil von Karel Čapek geschrieben. Und es geht darum, dass, dass der Jan Cesarlo, also der offizielle Herausgeber, erzählt, wie er an das Manuskript gekommen sei. Und angeblich wurde es ihm eben von einem Archivar namens Divišek gegeben, der es von einem komischen Zeitreisenden bekommen hat, der Personalausweise fälschen wollte, um aus Tschechien in die Slowakei zu kommen, weil das Raumschiff ihn aus dem Tatragebirge abholen sollte. Nur leider wurde in den 90er Jahren die Tschechoslowakei geteilt und deswegen war er sich nicht sicher, ob er ohne Ausweis über die Grenze kommt. Und dieser Archivar namens Divišek will kein Geld dafür, davon könnte er unbegrenzt bekommen, weil der Zeitreisende in der Lage ist, Geld zu fälschen bis zum Umfallen. Und er möchte stattdessen einen Science-Fiction-Roman haben, weil er sich so sehr wünscht, einmal den großen Science-Fiction-Preis Nebula zu gewinnen. Und deswegen gibt dieser Zeitreisende, das stellt sich heraus, dass es der Raumschiffkapitän ist, die Hauptperson des gesamten Epos. Deswegen gibt dieser Kapitän seinem Universalübersetzer den Auftrag, jetzt schnell irgendein Science-Fiction-Epos zu schreiben, einer künstlichen Intelligenz. Die heißt Franta, also sowas wie Franzi, und ist ein Stinktier von Gestalt her. Und diese künstliche Intelligenz aus der Zukunft glaubt aber nicht in den 90er Jahren zu sein, sondern in der Renaissance. Und deswegen schreibt es diese Science-Fiction-Geschichte in Hexametern und in homerischem Altgriechisch, weil dann ist es schon zu spät, um es zu ändern. Und dieser arme Archivar hat jetzt diesen altgriechischen Text, mit dem er nichts anfangen kann, und sucht jemanden, der altgriechisch könnte, und findet dann eben diesen Herausgeber. Und der übersetzt es dann eben und bringt es heraus. Ja.
3: Ins Tschechische.
4: Ja, und das Witzige ist, dass das Altgriechische ist extrem lustig. Man kann nicht sagen, dass es irgendwie falsch wäre oder so etwas. Es ist halt einfach sehr eigenwillig geschrieben. Wenn man Altgriechisch kann, versteht man es nach einer Weile gut und freut sich über die Eigenheiten, mit denen es geschrieben ist. Und der Trick dabei ist von Jan Cesarlo eben, dass er das alles dieser KI aus der Zukunft in die Schuhe schiebt, die eigentlich gar nicht Altgriechisch sprechen konnte, sondern sich das Altgriechische durch Analogien aus anderen Sprachen selbst rekonstruiert hat. Ja.
3: Und du bist ja als Übersetzer prädestiniert dafür, weil du ja Altgriechisch und Tschechisch kannst sehr gut.
4: Genau, danke. Ja, Tschechisch kann ich und bin vor allem Übersetzer aus dem Tschechischen. Und nebenher bin ich halt Altphilologe und Gräzist. Und deswegen hat es mir wirklich großen Spaß gemacht. Es hat mir auch sehr großen Spaß gemacht, mit Georg Danek daran zu arbeiten, der, wie gesagt, ein Homer-Spezialist ist und deswegen die Ilias komplett auswendig kann, die Odyssee nicht ganz. Aber dadurch, dass er schon mal einfach wirklich die kompletten mehr als 20.000 Verse Ilias im Kopf hat, fällt ihm natürlich sofort auf, wo es Parallelen zu Homer gibt. Ja, das ist extrem hilfreich und da sind wir auch auf sehr viele interessante Dinge gekommen, wie dass zum Beispiel manche Passagen sich an gewisse Passagen aus Homer anlehnen, ein bisschen, und dann erfindet Cesarlo wieder etwas ganz Eigenes und dann lehnt sich's wieder auf eine andere Passage aus Homer an und so, ja. Das ist sehr, sehr lustig.
3: Also auch das Setting, es ist dieser Reisende auf einem Schiff, aber aus einem Raumschiff eben,
4: ja.
3: Wo man immer Argonauten, er heißt auch Nemo.
4: Und eher wie die Odyssee, ja.
3: Und er bereist aber Planeten.
4: Genau. Ich glaube, jetzt ist es an der Zeit, zwei Dinge zu sagen. Erstens, man hat riesigen Spaß an dem Buch, auch wenn man überhaupt keine Ahnung vom Altgriechischen hat. Ja, also man muss nicht Homer auswendig können, um Spaß dran zu haben. Das ist, glaube ich, sehr wichtig festzustellen. Und das andere ist die Haupthandlung. Also die Haupthandlung ist die, dass es ein Schaf gibt, das den Weltraum beobachtet. Und wenn es aufhört, den Weltraum zu beobachten, verschwindet das Weltall und alle sind weg. Und dieses Schaf wird von einem gewissen Mandys entführt. Und dieser Captain, der sich selber Nemo nennt, der wird mit einer Besatzung aus Männern, Robotern und Theroiden entsandt, um dieses Schaf wieder einzufangen. Und reist deswegen von Planet zu Planet und dann aber auch durch die Zeit, bis er das Schaf dann hoffentlich findet.
3: Ja. Und das ist natürlich also einfach auch lustig zum Lesen und auch eben die Suche nach dem goldenen Vlies wird die Suche nach dem gestohlenen Schaf.
4: Ah, richtig, deswegen Argonauten. Ja, natürlich, selbstverständlich, ja klar. Natürlich, diese Parallele, ja, klar.
3: Ja. Also es sind ganz viele intertextuelle Bezüge.
4: Ja, auch gleich am Anfang ist ein Bezug zu Herodot tatsächlich, wo er sagt, dass die Theorie von diesem Schaf, also von einem Wesen, das den Weltraum beobachtet, dass es also eine Quantentheorie ist. Und er sagt da, dass es eine, in der Übersetzung steht, als der Quanten, wie es hieß, Theorie, Offenlegung. Und das ist Vers, na, 36, sehe ich das richtig? Nein, 26, Entschuldigung. Ja, Theories apodeixin. Und das ist gleich am Anfang eine Formulierung aus Herodot, also aus der großen, vom großen Geschichtsschreiber. Ja, das kommt auch dazu. Aber das sind so Feinheiten, mit denen hat man riesigen Spaß, wenn man sich in der antiken Literatur auskennt. Und wir haben sie aber eigentlich gar nicht kommentiert. Es wäre sonst nämlich zu viel gewesen und das Buch hätte dann nicht 900 Seiten, sondern noch viel mehr. Wenn irgendwann mal ein Kommentar erscheinen soll von uns, dann erscheint er extra oder ein Artikel. Ja.
3: Und was auch zur Intertextualität gehört, ist tschechische Autoren. Da
4: ja, richtig. Es kommen, danke schön für den Hinweis, es kommen sehr viele Kriege zwischen Männern und Frauen vor und ich glaube, dass es gut ist, das Ganze, also diese Auseinandersetzung zwischen Männern und Frauen vor dem Hintergrund der tschechischen Sage über den Frauenkrieg zu lesen. Und zwar ist es so, dass in der tschechischen Mythologie hat in der goldenen Zeit die Fürstin Libussa geherrscht, die wir aus Grillparzer kennen. Und das war die goldene Zeit. Und als sie dann Przemysl, den ersten Vorfahren der Przemysliden, geheiratet hat, ging die Macht gewissermaßen auch ein bisschen auf die Männer über und die Frauen haben sich eine eigene Burg gebaut, die dann von den Männern nach verschiedenen Schlachten und Abenteuern und so weiter und Heldentaten von Frauen und von Männern irgendwann erobert wurde und damit ist dann die goldene Zeit vorbei. Also das Patriarchat wird eingeführt und in der romantischen Interpretation des 19. Jahrhunderts endet damit die goldene Zeit. Und wenn man diese ganzen Schlachten, die da vorkommen in der Astronautilia vor diesem Hintergrund liest, dann tut man sich auf jeden Fall leichter. Und das erwähnen wir auch im Vorwort. Ansonsten gibt es natürlich sehr viele Anspielungen auch auf Zeitgenossen. Es ist kein Geheimnis, dass dieser Mandys eigentlich ein Literaturkritiker ist. Der heißt Pavel Mandys. Er war vor ein paar Tagen hier auf der Frankfurter Buchmesse und hat sich mit Freude die Astronautilia angeschaut. Er war damals 21, als er ein Buch von Jan Kreserler verrissen hat. Und dann auf Kreserlos Briefe nicht geantwortet hat. Und daraufhin hat Kreserlo angefressen auf Altgriechisch ein Epos geschrieben, wo dieser Mandys sehr hässlich ist und sich in ein Schaf verliebt und es deswegen entführt. Und es ist okay, das zu erzählen. Herr Mandys ist irgendwie glücklich darüber, dass er auf diese Art und Weise verewigt wurde.
3: Möchtest du vielleicht an dieser Stelle eine Leseprobe geben?
4: Gerne, ja. Also wir waren bei dieser Quanten, wie es hieß, Theorie, Offenlegung. So, dann lesen wir ab hier gleich weiter. Aber die leidigen Zeichen der schwierigen Gleichungen zeigen, dass ein Wesen vorhanden sein muss, das das Weltall betrachtet. Wäre dies Wesen nicht da, das immerfort blickt auf das Weltall, dauerte fürderhin nicht der weithin durchwandelte Kosmos. Auch nicht die Zeit, nicht der Raum, die Materie nicht und auch sonst nichts. Etwas muss nämlich gebannt immer schauen und als Wache im Dienst sein. Wer der sterblichen Menschen vermöchte, das je zu begreifen? Über die Wache des Alls spekulierten Gelehrte schon lange, welches Geschöpf oder Wesen es sei, das das Weltall betrachtet. Keiner von ihnen jedoch fand beim Nachdenken je eine Lösung, bis sich die Sache allein durch Zufall von selbst offenbarte. Denn es lebte ein Schäfer bei uns in den schattigen Bergen, wandelte hierhin und dorthin, die fetten Schafe bewachend. Das war in einem Museum der Landwirtschaft uralter Zeiten, einem, das Skansen oft auch genannt wird von sterblichen Männern. Eins seiner Schafe entlief, eine Zibbe. Er hob einen Feldstein, warf im Zorn ihn aufs Schaf und traf das wollige Haupt ihm. Gleich verlor er den Sinn und Nacht umhüllt ihm die Augen. Später erwachte er und ging mit den Schafen weiter des Weges, dem aber, was ihm geschehen, maß er überhaupt kein Gewicht bei. Dort jedoch im Dorf, unter jenen schattigen Bergen, wohnt ein gewisser Arzt, der alle dortigen pflegte, Männer genauso wie Frauen und all deren Söhne und Töchter. Diesen besuchte der Schäfer, obgleich wegen anderer Krankheit, und nebenbei im Gespräch erwähnt er vor ihm jenes Schaf auch. Aber der Heilkunstmann erfragte den Zeitpunkt der Ohnmacht, und als er diesen erfuhr, durchbebt ihm der Schauder die Glieder. Viele waren zu ihm mit derselben Beschwerde gekommen, dass zu derselben Zeit ihr Blick von Umwolkung umhüllt war. Selbst der Arzt war genau da selbst ohnmächtig geworden. Drum schien die Sache verflucht zu sein und verursachte Grauen. Aber dem Schäfer verriet er von diesen Dingen rein gar nichts, gab ihm eine Tablette und schickte ihn zurück zu den Schafen. Doch der Friede verließ ihn. Sein Herz in der Tiefe des Busens überlegete ständig und drehte sich hierhin und dorthin. Dieser des Dorfes Arzt hatte einen gelehrten Gefährten von jener Sorte, die sich als Physiker selber bezeichnet. Mit diesem plauderte er beim Weine in dessen Behausung abends. Es war schon gesenkt, der Sonne heilige Fackel. Und diesem sagte er nun all jenes vom Schaf und dem Schäfer, wie nämlich jedem zugleich der Blick von Ohnmacht umhüllt war, als der Schäfer dem Kopf seiner Zibbe die Tätschen geklebet. Es frohlockt und erschrak nun der Weise, erkennend an Jetzo, im gehörigen Schaf das Geschöpf, das das Weltall betrachtet. Und so weiter. Dann gehen sie das Schaf suchen, fangen es ein, testen mit einem Rauschgift, ob tatsächlich alles verschwindet, wenn es ohnmächtig wird. Das gelingt. Und dann kommt es in die Obhut einer Polizeieinheit, die von diesem Kapitän Nemo angeführt wird. Und leider entführt dieser Mandis das Schaf dann. Mandis, Entschuldigung. Und zur Strafe wird dann der Oberhauptmann der Polizei als Kapitän entsandt, um das Schaf zu suchen. Mit einem Schiff, das sehr schlecht ist und gerade so überhaupt fliegen kann. Und das Dolma heißt, was auf Altgriechisch Wagemut bedeutet. Aber die haben natürlich großartige Roboter und Mechaniker, so Scotties, die reparieren das und dann fliegt es auch. Ja. Und seitdem heißt es dann immer das gut gefügete Fahrzeug natürlich, wie bei Homer.
3: Es ist wirklich beeindruckend, die Übersetzungsleistung. Also es klingt so, in homerischen Hexametern klingt ein bisschen abschreckend, ein Science-Fiction-Epos, wird man sehr neugierig, und es liest sich aber wirklich großartig.
4: Ja, also das mit den Hexametern ist einfach ein Missverständnis. Wenn die Hexameter gut geschrieben sind, dann sollte man sich eigentlich nicht verlesen. Eigentlich der Rhythmus ist, wenn die Hexameter sauber komponiert sind, dann eigentlich sollte flüssig sein. Und das hängt auch mit der Zäsur zusammen, die an der richtigen Stelle sein muss. Ich werde jetzt keine Vorlesung über die Zäsuren halten, weil das dann wieder abschreckend klingt. Aber wenn man sich an diese korrekten Zäsuren hält, dann ist es relativ leicht lesbar, weil man sich im Vers immer gut orientiert und man kann es sich dann eigentlich wie Prosa durchlesen. Man kann das an Kindern testen. Wenn man gut geschriebene Hexameter den Kindern gibt, die lesen es ohne Probleme im korrekten Rhythmus. Ja.
3: Und wo waren da, also du hast ja eben beide, also das Altgriechische und das Tschechische als Vorlage gehabt.
4: Ja.
3: Wie war das beim Übersetzen? Hast du, wo waren die Schwierigkeiten, wo waren die Witze, die du beim, also auch zwischen den Sprachen entdeckt hast?
4: Also einen ganz großen Witz zwischen den Sprachen gibt es ganz am Ende, wo auf Tschechisch in der Übersetzung nicht verraten wird, dass dieser Herr Mandis zur Strafe dafür, dass er das Schaf entführt hat, dazu verflucht worden ist, Dürnist zu werden, also und Literaturkritiker. Das steht nur im griechischen Text. Aber ansonsten ist es oft so, dass er auf Griechisch, zum Beispiel zwischen neugriechischen Wörtern wechselt und homerischen Wörtern. Etwas, was man nicht immer so gut nachmachen kann im Deutschen. Aber die Übersetzung, die er selber gemacht hat, ist ziemlich 1:1, ist ziemlich treu. Und das heißt, wir haben uns entschieden mit Georg Danek, dass wir es so machen, dass offiziell unsere Übersetzung sich eher am tschechischen Text orientiert, weil ja den altgriechischen Text ohnehin jeder lesen kann, der halbwegs gebildet ist. Und das heißt, es orientiert sich primär am tschechischen Text, aber wenn mir mal etwas nicht klar war im tschechischen Text, habe ich im griechischen Text nachgeschaut. Und dadurch sind natürlich viele Setzfehler zum Vorschein gekommen oder einige Setzfehler. Zum Beispiel heißt es an einer Stelle im tschechischen Text, in der Edition, dass die Strašné ženy die Mauern bewacht haben, und es soll aber heißen die Strašné ženy, die wachenden Frauen. Strašné heißt die furchtbaren Frauen und Strašné die wachenden. Und da kommt man dann manchmal drauf, wenn man ins Griechische schaut, dass es da kleine Änderungen gibt, die vielleicht Absicht sind, vielleicht nicht. Und das haben wir dann notiert in Margine als Anmerkung, dass es uns aufgefallen ist. Es ist gar nicht so viel. Es sind ein paar Änderungen haben wir vorgenommen. Was auch interessant war zu sehen, dass Cresarlo seine Hexameter komponiert. Er komponiert sie auf eine mit einer, eigentlich könnte man fast sagen, eigenen Technik, die er vielleicht woanders gesehen hat. Er verwendet immer eine bestimmte Zäsur, die heißt Katatriton Trochaion. Muss ich jetzt nicht weiter ausführen, aber die verwendet er sehr konsequent. Und auf diesen 7000 Versen, Entschuldigung, die verwendet er konsequent im Tschechischen. Ja, im Griechischen hat das anders. Aber im Tschechischen verwendet er konsequent diese Zäsur, Katatrit und Trochaion. Und es gibt ein paar Verse, wo die Zäsur nicht funktioniert und wo man das aber eigentlich mit Leichtigkeit korrigieren könnte. Und das liegt einfach daran, dass er das sehr knapp vor seinem Tod noch fertig bekommen hat. Und dann gibt es extrem wenige für so einen großen Umfang Verse, wo man etwas machen könnte, einen ganz kleinen Eingriff, und das wäre in Ordnung. Und da war es dann so, dass wir in der Edition ab und zu, wo der Eingriff nur darin bestand, zum Beispiel eine Silbe zu tilgen, die ohnehin unnötig war, dann haben wir das markiert und sie getilgt, und dann war der Vers sozusagen repariert. Und in anderen Fällen, wo so ein Eingriff zu groß gewesen wäre, haben wir im Tschechischen dann so Betonungspunkte unter die Wörter gemacht, weil der Vers ja eh lesbar ist, aber er wäre halt flüssiger, wenn ein paar Silben fehlen würden, aber die wollten wir nicht streichen, weil das ein zu großer Eingriff wäre, deswegen haben wir dann Betonungspunkte gemacht. Aber ich wollte sagen, dass die Hexameter von Ksesadlo also wirklich auf Tschechisch sehr extrem sauber komponiert sind. Auf Altgriechisch hat er sehr eigenwillige Regeln, und die machen nach einer Weile auch sehr großen Spaß. Aber damit man sich an diese Regeln gewöhnt, haben wir nur im ersten Gesang Betonungspunkte gemacht, dort, wo es unklar ist, wie es gelesen werden soll. Damit man sich einmal einliest und sich nicht und nicht das Gefühl hat, dass man verrückt geworden ist, sondern dass man sieht, dass man eh noch bei Sinnen ist und alles in Ordnung ist mit dem eigenen Kopf. Und dann gewöhnt man sich an diesen eigenwilligen griechischen Rhythmus, und dann liest sich das sehr flüssig und macht Spaß, auch auf Griechisch.
3: Und Spaß, es ist eigentlich große Spannung im Text, entsteht auch daraus, dass es eine antikisierende Sprache ist und auch vom Thema und dann eben das Science-Fiction-Thema. Also das ist so weit auseinander wie möglich, also in die Vergangenheit zurück und in die Zukunft. Und
4: ja, das macht großen Spaß, und sowohl beim Lesen als auch beim Übersetzen, weil man dann überlegen muss, wie man Formelverse mit dem, wo Raketenantrieb vorkommt, gut unterbringen kann, und wie man Wörter wie Raketenantrieb so abwandeln kann, dass sie sich homerisch anhören. Und gerade Raketenantrieb ist irgendwie unschön, weil man ja nur eine unbetonte Silbe hat zwischen K und Antrieb. Und deswegen habe ich mir gedacht, mache ich daraus zum Beispiel einen Raketenvorantrieb. Und dann hört sich's gleich nach Voss an, und man weiß natürlich trotzdem, um was es sich handelt. Und es bekommt sogar noch mehr Wahrheitsgehalt, dieses Wort, weil natürlich so ein Antrieb einen vorantreibt, oder?
3: Und auch was in der Handlung auch als These aufgestellt wird, dass sich die Science Fiction früher oder später bewahrheitet. Und da gibt es den Übersetzungsroboter ja zum Beispiel.
4: Genau, ja, also es ist hochaktuell tatsächlich. Danke für diesen Hinweis. Ja, in den 90er Jahren gab es noch keine Übersetzungs-KI, und hier hat man einen Universalübersetzer. Aber gut, den hatte man ja auch in Raumschiff Enterprise oder so vorher. Aber irgendwie ja, könnte das wirklich heute geschrieben sein, tatsächlich, ja. Auch was diese Geschlechterkämpfe anbelangt, die da natürlich vollkommen überspitzt sind und die man irgendwie mit Humor lesen muss. Aber es ist irgendwie heutig, kommt mir vor, oder? John?
3: Ja.
4: Vor allem gerade auch mit der KI. Ja? Also man hat ein ganzes Epos von der KI geschrieben in Wirklichkeit. Ja. Aber eins, das die KI sicher niemals schreiben könnte, weil nach meinen Experimenten mit der KI haben diese Sprachmodelle meistens nur die banalsten Ideen, oder? Was so Handlungsstränge anbelangt, und bauen einem nur so Konsumromane irgendwie.
3: Vielleicht wegen Ideen, also es ist ja auch völlig verrückt, fantastisch im besten Sinn, welche Begegnungen sie haben auf den verschiedenen Planeten. Was wäre denn eine deiner Lieblingsplaneten, oder?
4: Ja, also er trifft auch, was interessant ist, ist, dass dort natürlich auch besprochen wird, der Unterschied zwischen so Kommunismus und Kapitalismus und die Wende in der Tschechoslowakei. Also es gibt dort einen Planeten, wo alles privatisiert worden ist, und auch die Luft. Das ist auch natürlich aktuell. Und sonst gefällt mir schon am meisten die am meisten ausgebaute Episode, mit dem die über mehrere Bücher geht, wo es um diese verschiedenen Frauenplaneten geht, die von Frauen beherrscht sind. Das ist einfach am meisten ausgearbeitet. Ja. Und die anderen Planeten sind oftmals so Episoden wie eine Raumschiff-Enterprise-Folge. Und zum Abschluss muss ich auf jeden Fall noch erwähnen, dass Jan Cesarlo jetzt im Dezember 100 Jahre alt geworden wäre. Also es gibt auch noch mehr Anlass, das Buch jetzt zu lesen. Also er hat von 1926 ist er geboren. Und ja.
3: Und das Buch ist eben rechtzeitig erschienen zum Frankfurt. Heuer ist ja Ehrengast Tschechien auf der Buchmesse. Wie lange hast du daran gearbeitet oder wie viel Vorlaufzeit gab es dafür?
4: Ich wollte eigentlich schon 2013 ungefähr anfangen damit, aber habe dann gesehen, dass Stefan Weise von der Universität in Wuppertal schon dran arbeitet und dachte, dass der Zug irgendwie abgefahren sei. Aber dadurch, dass er nicht fertig geworden ist mit seinem Projekt und seiner Edition, habe ich mir gedacht, okay, jetzt müssen wir es machen. Und irgendwann, ich glaube vor 3 Jahren, haben wir mit Georg Danek darüber angefangen zu reden und ungefähr vor 2 Jahren haben wir angefangen, ja. Und jetzt ist es am Dienstag aus dem Druck gekommen, um 2 Uhr am Nachmittag. Also pünktlich für die Frankfurter Buchmesse, pünktlich zum Geburtstag erschienen.
3: Und gab es auf der Messe schon viele Präsentationen, Veranstaltungen? Wie ist es angenommen worden bis jetzt?
4: Also der tschechische Gastlandauftritt fokussiert sich ja leider auf lebende Autoren, was ich schade finde, weil ich davon überzeugt bin, dass es notwendig ist, dass die deutschsprachigen Leserinnen und Leser eine Vorstellung von den Fundamenten der tschechischen Literatur haben. Zu den Fundamenten vielleicht gehört nicht unbedingt das Cesarlo, aber diese Art von Literatur ist halt auch einfach typisch tschechisch. Irgendwie kommt mir vor, solche verrückten Ideen. Oder typisch tschechisch vielleicht nicht, sondern etwas, was in Tschechien halt einfach oft vorkommt und irgendwie doch besonders ist. Es gibt ja andere so spezielle Leute wie Josef Vachal, über den wir auch schon mal hier gesprochen haben, glaube ich, und seinen blutigen Roman aus den 20er Jahren. Und ja, und das, was mir besonders am Herzen liegt, wären so Leute wie Karel Hynek Mácha mit seinem Liebesepos Mai, der wirklich Grundlage ist für die tschechische Moderne und den auch alle heutigen Bestseller-Autoren auswendig kennen. Oder zumindest teilweise. Und ja, aber leider die Politik ist so, dass natürlich die lebenden Autoren auch natürlich eine Bühne brauchen. Und ich finde halt, dass es weniger nachhaltig ist, wenn nur die heutigen Bestseller gelesen werden und die Leute dann aber nicht eine Vorstellung von der gesamten tschechischen Literatur haben. Ja. Gut, also insofern gab es nicht viel Veranstaltungen zur Astronautilia. Das da ist jetzt die größte. Deswegen bin ich sehr dankbar dafür. Österreich und die IG Autoren und das Literadio vor allem wissen, worauf es ankommt. Manchmal. Manchmal Österreich und immer Literadio. Was wollte ich sagen? Ja, aber es gab Leute, die zum Stand gestürzt sind und als sie die 2 Bände gesehen haben, dass sie tatsächlich draußen sind, haben sie angefangen zu jubeln und sie in Sackerlweise weggetragen. Ja. Also es haben schon viele Leute darauf gewartet. Wir haben auch Bestellungen aus den USA und aus Australien von irgendwelchen interessanten Altphilologen, oder was?
3: Und es ist wirklich, man muss nicht Altphilologe sein, es ist großartig zum Lesen, unheimlich witzig. Ja. Und eigentlich kann man, wenn man ein Buch nimmt, zum Tschechien-Schwerpunkt mitnehmen möchte von Frankfurt, dann dieses, würde ich sagen.
4: Ja, würde ich auch sagen. Und man hat es, obwohl es 900 Seiten hat, relativ schnell gelesen. Eben dadurch, dass es dreisprachig ist, ist es eigentlich gar nicht so lang. Ja, es hätte einsprachig auf 300 Seiten Platz.
3: Aber ja. Die Sprachen, es ist einfach, es wirkt ganz anders, auch wenn man die Sprache nicht spricht, aber auch das Seitenbild, also wie das mit den unterschiedlichen Schriften, also es macht schon was anderes damit, dass es dreisprachig ist.
4: Ja, sicher. Und man kann eher mit Hilfe der heutigen Universalübersetzer im Zweifelsfall ab und zu den einen oder anderen Vers sich aus der anderen Sprache übersetzen lassen und sich dann und dann sehen, da hat der Zigan es irgendwie komisch gemacht.
3: Ja. Dann aber wirklich große, große Leseempfehlung, ganz druckfrisches Jan Cesarlo, Astronautilia in 2 Bänden, erschienen im Ketus Verlag, übersetzt von André Zigan und herausgegeben von André Zigan und Georg Danek. Vielen herzlichen Dank für das Gespräch.
4: Ich danke, vielen Dank.
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Katharina Stemberger, derzeit bekannt aus der Fernsehserie Soko Linz, wird Texte der aus Zagreb stammenden Anna Bahr mit ihrer charakteristischen Intensität und Empathie zum Leben erwecken. Anna Bahrs Werke bieten einen Einblick in die Welt der zweisprachig aufgewachsenen Schriftstellerin, die die Grenzen zwischen Kultur und Identität erkundet. 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Und als kleinen Vorgeschmack gibt es jetzt einen Auszug aus dem Lied Wir Donzen Is von Die Strottern.

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3: Mein Name ist Nina Höllinger, ich bin im Zeitgeschichte-Museum und der KZ-Gedenkstätte Ebensee tätig. Das Zeitgeschichte-Museum veranstaltet jeden Herbst eine Vortragsreihe und dieses Jahr widmen sich die Vorträge der Rolle der Kirche vom Austrofaschismus bis zur Nachkriegszeit. Insgesamt sind 5 Vorträge geplant, die im Oktober starten, Mitte Oktober starten und bis Anfang Dezember immer mittwochs bei uns im Zeitgeschichte-Museum Ebensee stattfinden. Der erste Vortrag ist am 14. Oktober und er widmet sich eben dem Verhältnis von Kirche und Religion und Austrofaschismus. Dazu eingeladen haben wir Dr. Thomas Helmut vom Institut für Geschichte der Universität Wien. Er hat ja auch ein Buch zum Austrofaschismus verfasst. Und in dem Vortrag von Dr. Thomas Helmut wird gezeigt, dass der politische Katholizismus den Ständestaat, den Austrofaschismus unterstützt hat und eigentlich auch eine Grundlage für den Staat war. Denn in der Mai-Verfassung von 1934 wird ja dezidiert Gott als Legitimation für dieses neue Regime genannt. Also Gott ist die Quelle des Rechts und nicht das Volk. Und das ist schon eine ganz spannende Geschichte, die wir uns heute eigentlich gar nicht mehr vorstellen können. Und Herr Dr. Helmut zeigt, glaube ich, aber auch auf, dass nicht alle in der katholischen Kirche mit diesen Bestrebungen einverstanden waren. Also es erwartet uns hier sicherlich ein spannender Abend. Zur Vortragsreihe findet man mehr Informationen auf unserer Homepage www.memorial-ebensee.at.
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7: Ein Demokratie-Schwerpunkt mit einem Rückblick auf den Sommer dieses Mal. Wir waren bei der Veranstaltung Parliament of Pop beim Sziget Festival in Budapest und haben mit dem EU-Parlamentarier und ehemaligen Badischler Bürgermeister Hannes Heide über Kultur als Vermittler europäischer Demokratie gesprochen. Und wir bringen mit Blickpunkt auf die europäische Perspektive von Regionen ein Interview mit dem EU-Abgeordneten Andreas Schieder anlässlich einer Pressekonferenz in Badischl. Hallo und herzlich willkommen beim Widerhall, sagt Jörg Stöger. Parliament of Pop, so nennt sich ein Dialogformat, das Popkultur mit Politik zusammenbringt. Eine Ausgabe davon ist beim vergangenen Sziget Festival in Budapest über die Bühne gegangen. Am Podium war unter anderem der österreichische aus Badischl stammende EU-Parlamentarier Hannes Heide. Barbara Salih war vor Ort bei der Veranstaltung und hat nach dem Podiumsgespräch mit ihm im lockeren Rahmen unter anderem darüber gesprochen, welchen Stellenwert Musik und Kultur für die Demokratie haben oder haben können. Das Interview ist übrigens Teil unseres weiterführenden europabezogenen Projekts Radio Transfer, in dem wir den Dialog für Demokratie aufnehmen und weitertragen wollen.
8: Ich sitze hier mit Hannes Heide, Abgeordneter zum Europäischen Parlament.
0: aber nicht in Bad Ischl und nicht in Brüssel, sondern auf dem Sziget-Festival in Budapest. Wie gefällt es dir hier am Festival?
2: Also Sziget ist ja eine Legende, hat einen ganz besonderen Ruf und in der Festivalszene ist es ein Ort, wo viele Künstlerinnen und Künstler einfach einmal auftreten wollen. Und ich kenne dieses Festival schon sehr lange und es findet ja auf der Insel der Freiheit, wie die Bezeichnung ist, statt. Und es zeigt auch, wie bedeutend es ist, dass eine Art von Widerständigkeit beibehalten wird. Es war ja auch in der Zeit der Orban-Regierung ein Ort, wo kulturelle Ausdrucksformen gelebt wurden, die von der Regierung nicht gerne gesehen wurden. Und es ist bedeutend, dass Kunst und Kultur bestehen bleiben, auch wenn die Zeiten schwierig sind, und sie können Leute zusammenbringen. Ja, sie müssen Leute zusammenbringen. Das ist ein ganz besonderer Spirit hier, eine ganz besondere Stimmung, und mit hohen Erwartungen bin ich hierher gekommen und sie werden wirklich erfüllt. Es gibt so eine Vielfalt hier am Programm und von Menschen, die hier sind aus ganz Europa, und es ist ja eines der größten Festivals Europa, aber es ist nicht nur groß, sondern es sind wunderschöne Inspirationen und Eindrücke.
0: Wir haben ein besonderes Erlebnis hinter uns, einen einstündigen Panel mit verschiedenen Teilnehmern und Teilnehmerinnen, und es ging dort auch um Kunst. Es ging um Kunst, um Musik und Europa, Europäisches Parlament. Wo bestehen hier die Verbindungen? Die hast du eigentlich im Panel sehr schön dargestellt, aber kannst du sie vielleicht auch noch ganz kurz hier zusammenfassen?
2: Es ist ganz bedeutend, einmal darauf hinzuweisen, dass dieses Sziget-Festival nicht vom Kommerz dominiert wird, sondern dass es eine Vielfalt gibt und dass auch Bereiche aus dem kulturellen Leben gezeigt werden, die vielleicht sonst nicht so sehr in der Öffentlichkeit stehen. Und es ist auch ein Ort der Auseinandersetzung, der Debatte. Und in einem schönen Spiegelzelt haben wir diskutiert über das, was Kunst und Kultur leisten können für eine demokratische Gesellschaft. Und Ungarn ist ein gutes Beispiel. Und zwei Tage vor der Wahl sind ja Künstlerinnen und Künstler aufgetreten, und das hat alle Erwartungen übertroffen. Es sind die Menschen, vor allen Dingen junge Menschen, herbeigeströmt, und das war eigentlich das Vorzeichen, dass es aus ist mit diesem System, mit dieser Form des Regierens und mit dieser illiberalen Demokratie, an sich ja schon ein Widerspruch. Und es geht darum, dass Menschen zusammenfinden, dass Menschen eine Stimme bekommen, und Kultur und besonders die Musik kann Menschen zeigen, du bist nicht allein, und wage es, trau dich aufzustehen und deine Stimme zu erheben. Und es ist wert, dass man die Stimme erhebt, aber auch, dass man aktiv wird.
0: Dieses Konzert, das du erwähnt hast, war das Regime Change Konzert in Budapest, und wir hatten wirklich dort das Gefühl, jetzt dürfen wir hoffen, irgendwas kann sich hier verändern. Und im Panel war eine junge Künstlerin mit dabei, die Sissi, eine Rapperin, eine Hip-Hop-Newcomerin, und ihr hattet schon mal was gemeinsam, nämlich gleichfarbige Socken an, schön in Rot, sah das gut aus, auch auf dem Panel. Und habt ihr denn mehr gemeinsam? Was hast du für einen Eindruck nach diesem Gespräch, auch mit dir?
2: Also, was wir gemeinsam haben, ist, sie ist eine engagierte Künstlerin. Sie hat auch einige Zeit in Österreich verbracht und spricht sehr gut Deutsch mit österreichischem Akzent, aber sie ist eine impulsive Persönlichkeit. Das würde ich jetzt von mir so nicht behaupten. Und sie hat ein sehr gutes Gespür für Gesellschaft, für Ausdruck, und ist eigentlich sehr gewinnend damit. Wobei äußerlichen Eindruck, wir würden bei uns sagen, das ist ein bisschen schräg, aber das ist so, dass man in der Kunst so ist, und ihr Aufruf war ja das, Communities zu bilden, zusammenzukommen, nicht nur miteinander reden, sondern auch aktiv zu werden, und hat da ganz klare Botschaften, und die werden wir jetzt mit ihrer Musik etwas mehr auseinandersetzen, und Hip-Hop, und ich bin schon sehr gespannt, ich finde es ja durchaus als Ischler sehr spannend, der Name Sissi, genauso geschrieben wie Sissi, und gehe davon aus, dass sie ja, vielleicht eine starke Frauenpersönlichkeit, aber schon einen sehr eigenständigen Weg hat. Interessant und macht neugierig.
0: Ja, es wurde auch erwähnt im Panel, dass es sogenannte Gaps, also Lücken gäbe zwischen Kunst und Politik. Wo siehst du diese?
2: Also als erstes, und das ist ein großer Wunsch von mir, ist, dass Politikerinnen und Politiker auf allen Ebenen bewusst wird, welch bedeutender gesellschaftlicher Faktor die Kunst und Kultur dieser Sektor ist. Und er ist für unsere Demokratie, für unser Zusammenleben unersetzbar. Und ich habe gesagt, es kann keine Demokratie sein, wenn es nicht Kunst und Kultur gibt, die auch protestiert und Gegensätze aufzeigt und vieles, was früher als nicht akzeptabel angesehen wurde, ist heute durchaus auch Mainstream und hat die Gesellschaft erreicht und wir können uns nicht vorstellen, ohne diese Form der Kultur zu leben, und so ein Festival zeigt ja das auch sehr deutlich auf.
0: Es ist richtig, wir summen als Ohrwürmer Lieder, die früher wirklich Protestlieder waren, das kann ich auch bestätigen. Und eine weitere Frage wäre für uns auch gesamteuropäisch zu stellen, wenn wir von diesen Brücken sprechen, die wirklich geschlagen werden müssen zwischen Kunst und Politik. Da wurden einige Instrumente genannt, auch im Panel. Sind diese Instrumente wirklich verständlich für diejenigen, die Musik machen, für diejenigen, die Musik hören? Welchen Eindruck hast du, dass braucht es da nicht auch eine Art von Übersetzung oder von kommunikativer Vermittlung, die noch stärker greift?
2: Also da bin ich komplett überzeugt, dass viele, die Musik hören oder Musik konsumieren bei Live-Konzerten, und wir haben ja heute ganz eindringlich auch vorgeführt bekommen, was für ein Unterschied zwischen Festivals und Konzerten in Stadion ist, von der Struktur, vom Hintergrund und auch was geboten wird. Aber die Menschen wissen nicht, was hinter Streaming steht, hinter den Algorithmen, was Plattformen, welche Bezahlsysteme dahinter stehen. Gibt Verträge, dass Künstler ihre Rechte verlieren. Und gerade künstliche Intelligenz ist eine Riesenchance für Musik und Kultur. Aber derzeit wird es von verschiedenen Plattformen einfach dafür verwendet, dass intellektuelles Eigentum gestohlen wird. Einfach gebraucht, missbraucht, ohne dass gefragt wird, ob man es verwenden darf und ohne dass es bezahlt wird. Und das ist für unsere Künstlerinnen und Künstler bedrohlich. Und alles, und das muss man sich auch bewusst sein, alles, was für Musikerinnen und Musiker, für Musikschaffende bedrohlich ist, ist auch für die, die gerne Musik hören, bedrohlich. Und da gehört viel Bewusstsein dazu. Und wir wollen uns ja, und wir setzen uns ein, und wir wollen tatsächlich Modelle haben, dass es zu fairer Bezahlung kommt. Und dass auch die Rechte von Kunst- und Kulturschaffenden gewahrt werden. Und dazu braucht es Bewusstsein, weil der Unterschied zum Beispiel bei dynamischen Preisanstiegen zu einem Hotelzimmer ist, dass es sich um Kultur handelt, das ist Bildungsgut und das ist Allgemeingut, aber auch intellektuelles Eigentum, weil da steht ein Mensch dahinter, der das geschaffen hat. Und das kann nicht willkürlich vermarktet werden, ohne dass diese Person dann mehr einen Einfluss darauf hat, was mit seinem, ihrem Eigentum geschieht.
0: Gibt es da Kommunikationsbedarf?
2: Auf jeden Fall, auch mehr Künstlerinnen und Künstler. Es ist vielleicht die Situation in Österreich ein bisschen anders, dass schon sehr viele Musikschaffende oder Menschen im Kulturbetrieb wissen, was in der Europäischen Union im Kulturausschuss, aber auch in der Kommission passiert, weil die Programme wie zum Beispiel Creative Europe oder auch Erasmus Plus viel mehr genutzt wurden als in Ungarn, weil man sich ja hier auch bei Erasmus Plus zum Beispiel nicht an Regeln gehalten hat. Oder man auch gewisse europäische Netzwerke gar nicht unterstützt hat und nicht wollte. Und da ist die Kommunikation natürlich viel stärker notwendig als in Österreich, wobei auch hier gibt es Kommunikationsbedarf, da stelle ich nicht in Abrede. Aber gerade solche Künstlerpersönlichkeiten, solche starken Charaktere wie Sie brauchen wir als Stimme auch im Europäischen Parlament, um ihre Bedürfnisse, ihre Lebenswelt zu präsentieren. Und da ist es gut, wenn man junge Musikerinnen, Musikschaffende auf die Bühne des Parlaments holt, dass sie aktiv werden im eigenen Land, aber auch auf europäischer Ebene vermitteln, wo die Bedürfnisse sind und die Notwendigkeiten.
0: Man hört, du bist inspiriert. Und was nimmst du mit so in deinem Rucksack, wenn du wieder zurückfährst nach Bad Ischl?
2: Naja, grundsätzlich ist es ja so, dass das Parliament of Pop eine sehr gute Idee ist, nämlich Künstlerinnen und Künstler dazu zu ermutigen, dass sie ihre Stimme erheben und Künstlerinnen, Musikschaffende, das ist ja das, was sie sollen und müssen und ihr Bedürfnis ist, die Stimme zu erheben, dass wir darüber diskutieren und dass Politikerinnen und Politiker, Kulturpolitikerinnen und Politiker, aber auch Wirtschaftspolitikerinnen und Politiker, weil der Musikmarkt, der wächst, der hat ein enormes Potenzial, auch in wirtschaftlich starken Zeiten ist er um ca. 10% in der Europäischen Union gestiegen, ist aber sehr stark dominiert von angloamerikanischen Einflüssen und es gibt eine europäische Kultur, eine Kultur in der Europäischen Union, die unvergleichlich ist, unverwechselbar ist, die muss man fördern und das sind genau diese Musikerpersönlichkeiten, diese jungen Persönlichkeiten, die gefördert werden müssen und die wir erreichen müssen und wo es den Austausch geben muss, den Dialog und auch Debatte und das wollen wir mit dem Parlament of Pop auch entsprechend fördern.
0: Ich wünsche auch zu diesem Aufbruch alles Gute, nicht nur hier im Sziget Festival, sondern auch in Bad Ischl und eine sehr, sehr gute Zusammenarbeit der beiden Regionen, den beiden Ländern.
2: Ja, es war schön, dass du da bist und man kann allen Menschen im Salzkammergut wirklich nur empfehlen, sich dieses Sziget Festival einmal anzuschauen. Es ist auf einer Donauinsel. Donauinselfest in Wien ist ein unvergleichliches Festival, eins der größten in Europa. Aber das ist wieder anders und kann man nicht vergleichen und es ist auch wert gesehen zu werden.
0: Ich freue mich und herzlichen Dank für das Interview.
2: Gerne, herzlichen Dank.
7: Der EU-Parlamentarier und ehemalige Bad Ischler Bürgermeister Hannes Heide im Gespräch mit Barbara Salih anlässlich der Veranstaltung Parliament of Pop beim letzten Sziget Festival in Budapest, aufgenommen am 13. August dieses Jahres. Wie Kunst und Kultur eine treibende und konstituierende Kraft für die Demokratie sein kann, darüber werden wir auch weitere Beiträge in unserem Format Radio Transfer bringen. Über die Einbindung der Regionen, ebenfalls im Hinblick auf die Stärkung der europäischen Demokratie, geht es im folgenden Interview mit dem EU-Abgeordneten für die SPÖ Andreas Schieder. Aufgenommen anlässlich einer Pressekonferenz im Juli in Bad Ischl. Ja, und ich begrüße jetzt Andreas Schieder. Die Förderung der Regionen in Europa ist ja eigentlich ein hervorragendes Instrument, um die EU-Skepsis zu bekämpfen. Das hat in der Vergangenheit nicht so gut funktioniert. Überall sind gerade Parteien im Wachsen, die EU-Skepsis sozusagen noch befeuern. Was wurde da falsch gemacht?
8: Ich glaube, dass die europäischen Regionalförderungen, die Kohäsionsmittel, wie das Interreg und wie alle diese Programme heißen, eigentlich die große Erfolgsgeschichte sind, weil sie fördern, wo Menschen miteinander zusammenkommen, wo die Grenzen in den Regionen verschwinden, nämlich Grenzen, die wir noch vor einigen Jahrzehnten mit Blut versucht haben zu schreiben, die jetzt durch Leben erfüllt sind und keine Grenzen mehr sind. Denken wir nur an die Südsteiermark, Slowenien und an ganz viele andere Regionen. Und ich glaube aber, dass wir in einer Zeit leben, wo große globale Krisen Druck machen. Jeder hat ein bisschen Angst vor der Zukunft. Leider zu Recht. Und das führt auch dazu, dass gerade europafeindliche Ideen, dass rechtsextreme, populistische Parteien Zulauf haben, weil sie einfache Antworten geben, die aber in Wahrheit natürlich gar keine Antwort sind, sondern das Problem noch viel größer machen. Und daher glaube ich, dass auch da die Antwort in einer Europäischen Union liegt, die nämlich stark ist, nämlich die sichere Hafen in diesem globalen Sturm darstellt, wenn man so will. Wirtschaftlich haben wir alles in der Hand. Europa ist der größte Markt. Wenn wir schauen, dass wir die Energiefrage lösen, indem wir investieren in andere Energieformen, in die Unabhängigkeit von Gas und Öl, mehr in Strom und Stromnetze investieren. Wenn wir in Infrastruktur investieren, wenn das Schienen geht, auch Verkehrsinfrastruktur auf der Straße, Logistiksysteme. Wenn wir in die Menschen in Europa investieren, durch Erasmus zum Beispiel, den grenzüberschreitenden Ausbau, in die Bildung, in die Forschung, dann kommen wir auch drauf, dass Europa bei den Patenten eigentlich den USA nicht hinterdrein hinkt, sondern sehr vieles in Europa hergestellt wird. Wir manchmal aber den Fehler machen, dass wir quasi, ich sagte immer, was wir brauchen ist Made in Europe first statt Made in China. Nämlich, dass wir in Europa sehr viele Dinge erfinden, marktreif machen, aber dann durch Wettbewerbsregeln alle hereinlassen und dann irgendwelche Billigramsch aus Fernost gute europäische Qualität vom Markt spült. Und da muss man sich einerseits schützen, dass man schaut, bei Ausschreibungen auch europäische Wertschöpfung zu fördern. Muss man aber gleichzeitig natürlich auch schauen, dass Europa weiterhin die besten Produkte hat und dass man nicht irgendwelche Zukunftsfragen verschläft. Aber wenn wir das alles machen, dann glaube ich, sind wir in der globalen Frage gut aufgestellt und dann würden auch die Bürgerinnen und Bürger stärker spüren, Moment einmal, Europa macht schon Sinn. Europa ist nicht nur weit weg im fernen Brüssel, sondern Europa ist ein Schutzschirm, der auch mir in der Region, mir im Salzkammergut, das bringt, was ich brauche, nämlich in der Region leben zu können, aber global Sicherheit zu haben.
7: Wie schafft man diesen Balanceakt zwischen Eigenständigkeit und Schutz und auf der anderen Seite auch nicht sich abzuschotten gegenüber dem Rest der Welt?
8: Ich glaube, es ist eine grundsätzliche Frage und die stellt sich ja täglich im Leben, nicht? Wir merken es ja bei unseren Identitäten. Gerade heute am Tag unseres Interviews hat die größte Rockband aller Zeiten der Welt ihr 25. Studioalbum vorgestellt, nämlich die Rolling Stones mit Foreign Tongues. Und gleichzeitig lebt man aber gern im Paradiesl und liebt es, ums Eck zu gehen in sein Stammbeisel, liebt es, auf die Katrin raufzufahren, das Dachsteinmassiv zu sehen, wenn man aufwächst, in den See zu hupfen ums Eck. Und genau diese Kombination macht es aus. Nämlich eine Globalität zu leben und eine Regionalität und dass das kein Widerspruch ist, dass man beides leben kann. Und wenn wir das verstehen, dass letztlich Erdenbürger quasi eine regionale Verankerung haben, aber auch einen globalen Anspruch in vielerlei Hinsicht. Und wenn man das unter einem Hut bringt, dann hätten wir schon viel geschafft.
7: Wie schafft man diese Ideen und diese Vorzüge der EU, die entstehen können, auch bei den Menschen unterzubringen, die große Skepsis haben?
8: Ich glaube, wir müssen Europa kommunizieren als Chance. Als Chance, unsere Zukunftsfragen gemeinsam zu bewältigen und zu verstehen, alleine werden wir sie nicht bewältigen können. Und wir müssen denen, die versuchen, Europa zu misszukommunizieren, als Bürokratie, als schwerfällig, als sinnlose Regeln, diesen Müßiggängern, die müssen wir ein bisschen zur Seite schieben und sagen, hallo, wie überall im Leben, nicht alles läuft perfekt. Aber Europa ist der perfekte Schutzschirm für die großen Herausforderungen. Es ist die einzig mögliche Antwort auf Klimakrise, auf Wirtschaftskrise, auf Handelskriege und auf Sicherheitsbedrohungen gemeinsam positiv zu antworten.
7: Gerade in Bereichen, die heute auch angesprochen worden sind, etwa Wohnraum, braucht es Regeln? Wie kann da die EU Einfluss nehmen, um etwa knappen Wohnraum gegenüber exzessiver touristischer Nutzung zu schützen?
8: Wir haben ein Jahrzehnt hinter uns, wo exzessive touristische Nutzung mit neuen technologischen Mitteln kombiniert zusätzlichen Druck geschafft haben. Sogenannte Kurzzeitvermietungen, Vulgo, Airbnb und andere, schaffen so einen Druck, dass die Menschen das Gefühl haben, in vielen Häusern, wo sie früher gewohnt haben, jetzt nicht mehr wohnen zu können, weil sie es sich nicht leisten können und weil es nicht mehr zur Verfügung steht. Dass oft Städte nur mehr für Touristen da zu sein scheinen. Das wollen die Touristen eigentlich auch nicht. Die wollen ja auch Städte besuchen, wo echte Menschen leben. Und da heißt es, den Städten, den Bürgermeisterinnen und Bürgermeistern, wenn man so will, die Möglichkeit zu geben, das wieder einzuschränken. Zu sagen, in gewissen Vierteln ist es verboten. Zu gewissen Zeiten ist es verboten. Es gibt eine Maximalanzahl in Häusern. Das soll dann jeder selber entscheiden, was die beste Maßnahme ist. Aber diese Freiheit auch zu schaffen, dass man das einschränken kann, damit die Städte wieder den Menschen zur Verfügung stehen, die dort wohnen wollen.
7: Es ist auch angesprochen, der Finanzierungsrahmen für Regionalentwicklung. Wie wird denn hier jetzt in nächster Zeit konkret verhandelt? Wo setzt man hier konkret an?
8: Die Verhandlungen für den sogenannten mehrjährigen Finanzrahmen, das ist quasi das siebenjährige EU-Budget, biegen gerade in die Endphase. Und da ist natürlich immer, wie immer beim Geld, Stechen und Hauen angesagt, denn jeden Euro kann man nur einmal ausgeben. Und wir fordern, dass er sinnvoll ausgegeben wird für regionale Entwicklung, dass diese Töpfe weiterhin zur Verfügung stehen und dass diese Töpfe auch regional abgerufen werden können. Weil sehr oft erleben wir, dass die Töpfe zwar gibt, aber dann die nationale Regierung oder die Landesregierung für irgendwelche Prestigeprojekte diese Töpfe ausräumt und für die regionalen Projekte, die gut wären, kein Geld mehr zur Verfügung steht. Das wollen wir sicherstellen in dem Zusammenhang. Und wir wollen sicherstellen, dass nicht Landwirtschaft und Verteidigung die sozialen Töpfe aufessen, sondern dass diese Töpfe weiterhin für soziale Fragen in Europa zur Verfügung stehen.
7: Jetzt ist man oft mit dem Problem konfrontiert, dass die EU ja das Geld von den Nationalstaaten braucht, diese aber oft sich in einer Oppositionshaltung gegen die EU positionieren, um etwa Wählerstimmen zu kreieren. Wie löst man diesen Widerspruch?
8: Das Zauberwort ist der europäische Mehrwert. Zu erkennen, dass selbst reiche Länder, wirtschaftlich erfolgreiche Länder wie Deutschland oder Österreich, durch die Europäische Union Vorteile haben. Dass wir nicht die, zwar Nettozahler sind im budgetären Sinn, aber im volkswirtschaftlichen Sinn extreme Profiteure sind. Das heißt, jeder Euro, den wir nach Brüssel ins EU-Budget zahlen, kommt mehrfach auch wieder zurück durch Tourismus, durch Wirtschaftswachstum, durch Exportchancen. Und wenn wir das verstehen, dann glaube ich, kann man auch mehr machen. Und das heißt, auch zu schauen, dass das europäische Budget dort gestärkt wird, wo wir Stärke brauchen und dort auch mehr zur Verfügung steht. Was mich irrsinnig nervt, ist der Kleingeist in manchen Regierungen, die nämlich dann sagen, wir brauchen mehr Europa, wir wollen aber weniger zahlen. Und das wird jeder verstehen. Man kann nicht weniger reingeben und mehr rausnehmen. Und daher plädieren wir jetzt auch für ein starkes europäisches Budget, das genau diese Dinge ermöglicht, die uns wichtig sind. Regionalpolitik, Sozialpolitik, Infrastrukturpolitik.
7: Welche konkreten Neuerungen, welche konkreten Hilfestellungen und Förderungen könnten für die nächste Zeit, gerade für eine Region wie das Salzkammergut, anstehen?
8: Ich glaube, gerade die Region Salzkammergut ist ein gutes Beispiel, nämlich durch das Projekt Europäische Kulturhauptstadt hat diese Region einen massiven Schritt nach vorn gemacht, nämlich neben dem traditionell touristischen sich auch extrem modern präsentiert und neue Besuchergruppen und neue Positionierungen auch geschaffen. Und das ist ein Zeichen, wie Europa helfen kann. Und das geht jetzt weiter, nämlich zum Beispiel der Topf LEADER, das heißt ländliche Entwicklung auch sicherzustellen, eben nicht für Landwirtschaftsprojekte zur Verfügung zu stellen, sondern für die Entwicklung in der Region, für alpine Infrastruktur, für Almhütten, für Kindergärten vor Ort, für Kulturprojekte, für Sozialprojekte, für auch die Schaffung von Arbeitsmarktplattformen, dass Leute in der Region bleiben. Denn das Ziel ist ja, dass diese Regionen ein Lebensraum bleiben, wo niemand abwandern muss, wo jeder hier bleibt oder vielleicht sogar mit dem Internet und neuen Verkehrsverbindungen auch Leute wieder zurücksiedeln und sagen, in dieser neuen Arbeitswelt 4 Tage Salzkammergut, 3 Tage Ballungsraum und ist ein perfektes Lebensmodell. Und das kann man durch europäische Gelder, wie zum Beispiel bei LEADER oder Interreg, sehr gut fördern.
7: Der EU-Parlamentarier Andreas Schieder anlässlich einer Pressekonferenz gemeinsam mit Hannes Heide vergangenen Juli in Bad Ischl.

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1: Hallo zu der neuen Ausgabe der Sendung Sonnenklar. Die Sendung, die ihr heute hört, die habe ich schon im Juni aufgenommen. Da muss ich mal meine grauen Gehirnzellen aktivieren, um da wieder herauszufinden, um was im Konkreten gegangen ist. Am 1. Juni dieses Jahres wurde im Innenhof von Schloss Neuwildenstein in Goisern das Projektabschlussevent zur offiziellen Eröffnung von 3 revitalisierten Mooren in Gosau und in Bad Ischl durchgeführt. Da war ich auch dabei und meine Kollegin, die Katrin Pilz, die mit mir damals das Projekt Löckermoos gemacht hat, wo sie eine Zeitvergleichserhebung gemacht hat von 2008 zu jetzt 2025, wie sich das Moor verändert hat. Und ich werde es gleich hören, warum wir da zu zweit waren und warum das für uns beide interessant gewesen ist. Und zwar ist bei der Vorstellung darum gegangen, den Abschluss eines großen mehrjährigen Projekts zu behandeln. Und zwar ist der Gang um Biodiversität in Mooren. Da ist festgestellt worden, in hunderten Mooren, wo ein Bedarf ist zur Revitalisierung. Und da hat sich auch so gestellt, in einigen Mooren gemacht hat diese Erhebung die Uni Wien. Und da habe ich im Zuge der Eröffnung relativ kurz entschlossen, einige sehr interessante Leute zum Interview gebeten von der Uni Wien. Und nachdem die ÖBF ein wichtiger Kooperationspartner bei dem Projekt gewesen ist, wollen wir natürlich auch hören, wie die ÖBF die Revitalisierungsmaßnahmen umgesetzt hat und auch welchen Stellenwert die Moore bei der ÖBF haben. Sie haben ja 470 Moore, die sie unter Naturschutz gestellt haben, die für diese Projekte zur Verfügung stehen und da gebührt ihnen ein großer Dank. Am Ende der Sendung spricht dann noch ein Professor von der Uni Wien, dem hat richtig viel Zeit gegeben zum Reden. Der hat da erzählt aus seiner jahrzehntelangen Erfahrung. Er war für eine österreichweite Moorerhebung verantwortlich und es war wirklich interessant, ihm zum Zuhören. Ich hoffe, es wird euch nicht fad. Mir ist schwer gefallen, da ich das Interview dann schlussendlich abbrich. Horcht's rein jetzt bei der Sendung Sonnenklar zum Thema Moore. Wir haben dem Thema jetzt schon einen großen Schwerpunkt gegeben. Und das ist jetzt, ich glaube, das ist jetzt einmal ein Abschluss vom Thema. Und wer weiß, was die Zukunft bringt. Irgendwann ist vielleicht wieder auf dem Tableau. Viel Spaß beim Reinhören in die Sendung Sonnenklar.

0: Hallo zur neuen Ausgabe der Sendung Sonnenklar beim Freien Radio Salzkammergut. Vor mir steht jetzt der Professor Stefan Glatzl. Sie sind heute in Gäusern. Weshalb?
1: Ja, heute eröffnen wir drei revitalisierte oder restaurierte, sagt man auch, Moore, bei denen die Gräben nicht mehr gut funktioniert haben. Und wenn es trocken ist, werden die dann trocken. Und das konnten wir jetzt eben durch die Schließung von Gräben wieder gut machen. Und letztendlich ist das der Abschluss eines großen Projekts, das heißt Biodiversität in Mooren, wo wir hunderte von Mooren in Österreich untersucht haben, um festzustellen, wo wir den Bedarf haben, die Restaurierungen durchzuführen.
0: Wo Bedarf da, dass sie revitalisiert werden? Ich denke mal bei vielen, oder?
1: Ja, bei den meisten eigentlich. Also das ist eines der Ergebnisse unseres Projekts, dass also in sehr vielen Mooren Restaurierungsbedarf besteht. Und da muss man natürlich jetzt mit verschiedenen Projekten, das können wir in diesem Projekt alleine nicht schaffen, dafür sorgen, dass möglichst viele dieser Moore wieder hergerichtet werden, indem man die Gräben eben zumacht.
0: Zwei Fragen: Warum müssen die Gräben zugemacht werden? Und für mich ganz interessant, ich bin aus dem Innensalzkammergut. Welche Moore sind da im Innensalzkammergut angegangen worden?
1: Also die Moore, die wir jetzt auch heute besichtigen werden, das große Langmoos. Und dann haben wir die Hornspitzmoore bei Gosau. Das sind also der Fokus unserer Aktivitäten heute. Und warum? Naja, wenn die Gräben offen sind, dann ist der Torf trocken. Das ist ja, war ja auch mal der Sinn der Entwässerung. Ja? Und wenn der Torf trocken ist, dann verlieren die Pflanzen, die unter diesen nassen Bedingungen gedeihen können, ihre Lebensgrundlage. Und wir haben ja 90% unserer Feuchtgebiete verloren in Österreich. Und es gibt nicht mehr viele Orte, wo diese Pflanzen überhaupt wachsen können. Das heißt, es sind die letzten Rückzugsorte von diesen seltenen Pflanzen und Tieren. Und wenn wir die nicht schützen, sind sie weg. Das ist das Erste. Das Zweite, in diesen entwässerten Mooren ist viel Kohlenstoff. Und dieser Kohlenstoff wird freigesetzt, wenn es trocken wird. Wenn es nass ist, bleibt er drin und wird sogar noch weiter gespeichert. Und das heißt, wenn wir uns Gedanken machen über CO2-Minderung, dann wäre es, glaube ich, eine gute Idee, den Kohlenstoff, den wir über 10.000 Jahre gespeichert haben, auch drin zu lassen.
0: Das ist sozusagen eine Kohlenstoffsenke zur Zeit.
1: Genau. Und das Dritte ist natürlich der Wasserhaushalt. Ja? Also wir sehen es jetzt ja heute wieder. Ja? Erst ist es trocken, dann regnet es. Und die Moore speichern natürlich unheimlich viel Wasser. Und wenn es jetzt nach einer Trockenheit auf einmal wieder regnet, dann saugen die das auf wie ein Schwamm. Und dann sorgt das dafür, dass jetzt das nicht alles gleich in die Flüsse und Bäche geht und die Hochwassergefahr steigt. Ich denke, das ist auch sehr heutzutage verständlich, warum solche Wasserspeicher erhalten werden sollten.
0: Wollen wir nochmal zurückgehen zu Gosau. Was ist denn da gemacht worden?
1: Naja, also es gab eh schon Maßnahmen, die 10 oder 20 Jahre her sind, wo man einige Gräben geschlossen hat, aber das hat nicht gut gehalten. Das musste man halt erneuern. Also es gab auch große Abtorfungsflächen.
0: Was heißt das?
1: Naja, da wurde halt auch der Torf gestochen. Und dann ist es eine Wunde im Moor sozusagen. Ja. Ja. Und dann rinnt natürlich das Wasser da besonders schnell ab. Und da muss man einfach, doch recht umfangreich, leider ist es auch nicht ganz billig, ist ja unzugänglich auch, da muss man dann eben die, idealerweise mit Holz macht man das, mit Lärchen, solche, wir nennen das Spundwände errichten, damit das Wasser drin bleibt. Und wenn das Wasser drin bleibt, dann verfüllt man die Gräben noch ein bisschen mit dem umliegenden Torf oder mit anderem Holzmaterial, vielleicht mit Spänen. Und dann fängt sich in den Gräben das Wasser wieder und das Torfmoos und die torfbildende Vegetation, die wächst es dann wieder zu.
0: Wer war beteiligt an dem Projekt? Sie sind ja von der Uni, gell?
1: Ja, wir sind Uni Wien, Projektleitung. Die Koordination hat die Pamela Bauer gemacht. Und dann hier die Bundesforste haben eine gute Rolle gespielt. Denen gehören die Flächen, also der Xaver Wimmer. Und hier der Forstbetrieb, Martin Stürmer, der Forstbetrieb Innere Salzkammergut. Und natürlich finanziert vom damals noch BMK, jetzt BMLUG. Sind wir sehr dankbar, dass das im Rahmen des Biodiversitätsfonds finanziert werden konnte. Da gab es auch EU-Unterstützung. Die Durchführung, das hat ja der Kollege Schmidt, H&S heißt der Betrieb, glaube ich. Die Planung hatten der Christian Schröck und der Mario Pöstinger. Das Land war auch involviert. Das heißt, viele Leute haben hier im Prinzip sich zusammengefunden, um das möglich zu machen. Anders geht es auch nicht.
0: Welche Projekte stehen noch an?
1: Dieses Projekt geht jetzt zu Ende. Also diese heutige feierliche Eröffnung ist der Schlussstrich unter das Projekt. Wir haben 4 oder 5 Jahre Wissenschaft gemacht, haben uns überlegt, welche Moore leiden, wo geht es schlecht, wo ist es gut. Da steckt also unheimlich viel Vorarbeit dahinter. Und jetzt sind wir eben zu den Mooren hier gekommen, weil das eben die Moore sind, wo unsere Maßnahmen mit relativ wenig Aufwand einen großen Erfolg versprechen. Das war im Prinzip der Hintergrund. Wir wollten nicht einfach sagen, jetzt machen wir irgendwelche Moore zu, sondern wir wollten diejenigen finden, wo wir mit wenig Aufwand viel Erfolg bekommen. Gott sei Dank gibt es das große Life Amore-Projekt, das vor allem EU-finanziert ist. Das ist ein riesengroßes Projekt, 45 Millionen Euro, Laufzeit 10 Jahre, das jetzt begonnen hat vor 3 Jahren. Live, das sieht man immer wieder mal, gab es auch schon Live Iris zum Beispiel mit der Flussrenaturierung hier. Und das ist ein EU-Topf sozusagen, der große Naturschutzprojekte unterstützt. Das heißt, es geht hier um die Umsetzung vor allem. Das heißt, es ist schon auch ein Projekt, wo Forschung gemacht wird, aber vor allem eben die Umsetzung, weil das Life Amore-Projekt ist die Durchsetzung, die Umsetzung der Moorstrategie, die vor einigen Jahren verhandelt worden ist mit dem Bundesministerium und den Ländern. Und diese Moorstrategie wird mit Life Amore umgesetzt und da haben wir eben die Möglichkeit, um sehr, sehr viele Moore wieder herzurichten, Gott sei Dank.
0: Und was steht heute an bei der Veranstaltung jetzt in Neuwildenstein im Innenhof von der ÖBF in Bad Gäusern?
1: Ja, jetzt machen wir eine kurze feierliche Eröffnung, werden Ergebnisse des Moors präsentieren, werden uns gemeinsam auf die Partnerschaft anstoßen und dann fahren wir eben mittags dann rauf in die Moore und schauen uns das an.

0: So, jetzt haben wir uns ein ruhiges Platzl gesucht, nachdem es unten leider das Wetter halt nicht so schön ist und es alles recht konzentriert ist im Innenhof von Neuwildenstein. Ich bin jetzt da mit dem Mann, der für die praktische Umsetzung von der Renaturierung der Moore zuständig ist, und zwar der Xaver Wimmer von der ÖBF.
1: Ja, grüß dich, danke für die Einladung.
0: Wir haben gesagt, wir konzentrieren uns jetzt einmal auf die Moore in der Gosa. Nachdem ich von der Gosa bin, interessiert mich das besonders. Es ist aber stellvertretend dafür die anderen Moore. Was ist denn umgesetzt worden und wann ist da gestartet worden? Wie lange ist das gegangen?
1: Also wir haben uns in der Gosa, sind wir bei der Moosklausalm gewesen und bei der Dorfstube. Das ist circa bei der Mittelstation vom Hornspitzlift. Das sehen jetzt die Zuhörer nicht, aber deswegen werden wir es ihnen ein bisschen beschreiben. Wir sehen den Ausschnitt vom ehemaligen Torfstich bei der Torfstube. Wir sehen eine Slope-Karte. Das ist eine Karte, die Geländeneigungen überspitzt darstellt. Und wir sehen die alten Torfstiche in der Torfstube schön in Gelb ausleuchtend. Und das ist dann auch der Grundgewinn, warum wir uns der Flächen gewidmet haben. Das Problem ist, dass dort eigentlich schnell das Wasser anrennt. Und deswegen haben wir uns dazu entschlossen, dass wir dort in Summe 120 Meter Spundwind einbringen. Wir haben das Problem gehabt, beim Dorfstich sind ziemlich große Spannweiten zu machen. Und man hat jetzt aber in Österreich und auch im Ausland festgestellt, dass mit Holzspundwind, die was länger sind wie 10 Meter, dass die meist noch ein paar Jahre undicht werden. Deswegen haben wir da jetzt das erste Mal für uns Spundwind aus Hartvinyl genommen. Das sind 60 Laufmeter circa. Und auf die Idee sind wir gekommen von der Umsetzung im Blinkling Moos bei Strobe und beim
0: Dannemoor.
1: Beim Dannemoor, danke, ja. Beim Dannemoor vom Land Oberösterreich.
0: Ja, gut, aufpasst beim Vortrag.
1: Ja. Wir haben da jetzt circa 9,5 Tonnen Baumaterial eingebracht und zusätzlich sind wir noch mit einem Werkzeug geflogen, mit den Baggerunterlegsmatten und mit dem Treibstoff, den was wir für den Bagger verwendet haben. Und wir haben das Material eingeflogen. Wir haben bei der Mittelstation vom Hornspitzlift haben einen Lagerplatz gehabt und sind nachher vis-à-vis umgeflogen über die Liftstützen und nachher zu den jeweiligen Ablegepunkten. Wir haben das Material dort vorbereitet. Wir haben einen Bagger, den haben wir über einen alten Traktorweg haben über den Wald zugeführt und haben am Ende vom Moor haben die Baggerunterlegsmatten, da wo du jetzt ein Büdel siehst, das sind so Unterlegsmatten aus Lärchenholz, die haben 1 Meter mal 4 Meter haben wir hergenommen und die sind, damit der Bodendruck verringert wird. Wir haben es uns zuerst ausgerechnet, der 9-Tonnen-Bagger, der hat mit den Unterlegsmatten nachher circa einen Bodendruck von einem Zehntel vom Rindviech zwischen 10 bis 11 Kilogramm pro Quadratdezimeter.
0: Das ist einfach, der Moorboden ist sehr empfindlich auf Druck. Das muss einfach ein lockerer Boden bleiben und da habt ihr entsprechende Schritte gesetzt, dass sich das Gewicht schön verteilt von dem Schwanggerät.
1: Ja, ganz genau. Mhm. Wir sehen jetzt ein paar Büdeln, wie wir die Kunststoffspundwände eingebaut haben. Das geht eigentlich ganz gut. Wir haben darauf geachtet, dass wir genug Einbindung nach unten haben und genug seitliche Einbindung, dass wir mehr oder weniger genug weit in gesunden Dorf einbaut, weil sonst ist gefährlich, dass das Wasser irgendwo einen Weg seitlich vorbeisucht. In weiche Bereiche haben wir mit dem Bagger reinfahren können, aufgrund von den Unterlegsplatten. Da sind wir teilweise mit dem Fuß schon bis zum Knöchel im Wasser gestanden. Hat der Bagger eigentlich noch allbe keine Sauerei gemacht. Ganz zum Schluss von den Bauwerken haben wir Tobi die Spundwand gemacht. Das kann man sich so vorstellen, dass da 2 Spundwände aus Holz sind hintereinander gemacht worden mit 1,5 Meter Abstand und der Zwischenraum, der ist nachher verfüllt worden mit einem Dorf von der Seite. Da haben wir einen Überlauf gemacht aus Lärchenholz und nachher haben wir das wieder verfüllt, dass man da eigentlich nachher nicht mehr recht viel sieht davon. In der Gosa haben wir ca. 2 Wochen gearbeitet, genau an dem Projekt. Das hat sich aufgeteilt von Ende Juni mit den Vorbereitungsarbeiten. Und das allerletzte haben wir noch im September gemacht. Das haben wir letztes Jahr im Herbst gemacht.
0: Das ist stellvertretend für andere Moore auch. Wir haben auch schon gehört, beim Langmuss in Ischl, da ist dann auch viel mit Pellets gearbeitet worden, weil zu wenig Dorf da war. Ihr passt euch da an die jeweiligen Gegebenheiten an. Und wird das jetzt noch nachkontrolliert dann das Ganze, ob sich da was bewegt oder ob es nass genug bleibt?
1: Ja, das machen wir. Wir haben in Land Oberösterreich haben wir eine Vereinbarung, dass wir einen Teil von der Gebietsbetreuung übernehmen. Das heißt, ich bin sowieso jedes Jahr ein paar Mal um bei den Hornspitzmoore. In dem Zuge werde ich aber einen Blick auf die Spundwände haben, ob die noch alle schön dicht sind, ob sie sich gut verwachsen. Und zusätzlich haben wir hydrologisches Monitoring. Da können wir mit Messbegeln feststellen, wie der Wasserverlauf ist.

0: Bei mir ist jetzt der Martin Stürmer von der ÖBF im Innern Salzkammergut. Und mit dir möchte ich reden, wie arbeitet die ÖBF mit den ganzen Wissenschaftlern da zusammen? Wie lange geht das schon? Welche Moorprojekte unterstützt ihr? Und was erwartest du von dem Projekt?
1: Für uns ist eben ganz wichtig, dass wir die Erkenntnisse aus der Wissenschaft in die Praxis umsetzen, weil Österreich ist ein bisschen wissenschaftskritisch, obwohl total gut geforscht wird. Und wir möchten einfach die Erkenntnisse in die Praxis umsetzen. Und nachdem die Bundesforste österreichweit über 2000 Hektar Moorfläche haben, haben wir in den letzten Jahren auch über 50 große Moorprojekte schon umgesetzt. Wir wissen ja alle, dass Moore sehr wertvolle und sensible Standorte sind. Man muss aber auch dafür etwas tun. Und das setzen wir mit Kooperationspartnern, wie hier jetzt mit der Universität Wien, wo wir schon über 25 Jahre in verschiedenen Themen zusammenarbeiten. Setzen wir die Maßnahmen um und die Erkenntnisse, die jetzt in dieser wissenschaftlichen Arbeit gewonnen worden sind, sind für uns auch wieder Anleitung, um in Zukunft einfach Sachen noch zielgerichteter zu machen. Und wir, österreichischen Bundesforst, als größter Naturraumbetreuer von Österreich, wir sind einfach der tiefen Überzeugung, dass es eigentlich eine nachhaltige Bewirtschaftung nur mit einem ökologischen Verständnis geht, sprich Ökologie und Ökonomie sind keine Ausschlusskriterien, sondern die müssen zusammenarbeiten, damit beides funktioniert.
0: Was erwartest du jetzt von deinem Projekt?
1: Wir wissen durch diese Erkenntnisse jetzt immer mal einfach auch, okay, dass der Wasserstand gesunken ist, dass auf einmal mehr Arten in das Moor einwandern, dass eben auch Bäume wieder mehr ins Moor hineinkommen und quasi die Moorfläche verloren geht. Und dann haben wir ganz klare Schlussfolgerungen daraus zu ziehen, dass wir im diesen Prozess stoppen, durch Revitalisierung und das heißt wieder mehr Feuchtigkeit in das Moor hineinbringen, dass wir diesen Verlandungszyklus wieder aufhalten.
2: 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Und ihr habt jetzt schon gehört, Professor Stefan Glatzel von der Uni Wien, den Xaver Wimmer, er ist von der ÖBF und für die praktische Umsetzung der Revitalisierungsmaßnahmen verantwortlich und Revierleiter vom Forschbetrieb Inneres Salzkammergut, der Martin Stürmer. Weiter geht's jetzt mit der Pamela Bauer, die war verantwortlich für die Umsetzung der Datenerhebungen in den Mooren. Und am Schluss gehen wir noch in Dr. Gerd Stein richtig viel Platz für seine Ausführungen. Viel Spaß beim weiteren Reinhören.

0: Bei mir ist jetzt die Pamela Bauer. Du bist auch bei der Uni Wien und du bist die wissenschaftliche, also du hast die ganzen wissenschaftlichen Zusammenhänge von den Mooren in Österreich untersucht.
1: Hallo, genau, ich bin Pamela Bauer und bin wissenschaftliche Mitarbeiterin an der Uni Wien. Und wir haben in unserem Projekt Erhalt und Wiederherstellung der Biodiversität der Moore Österreichs den Moorzustand und deren Veränderung über die letzten 35 Jahre in Österreich angeschaut, und zwar anhand von Vegetationsdaten. Und dafür wurden im Sommer 23 ca. 200 Moorstandorte wieder besucht. Also die wurden schon mal in den 80er Jahren besucht und dort die Vegetation aufgenommen. Und es wurde wiederholt, sozusagen nach ca. 35 Jahren. Und da wurden dann im Sommer 23 ungefähr 1250 Vegetationsaufnahmen in Österreich in den Mooren gemacht. Und mit diesem Datensatz wurden dann Analysen gemacht, also untersucht, wie haben sich die Moore aufgrund der 35 Jahre Umweltbelastung verändert. 35 Jahre ist eine super Zeitspanne, um den Langzeittrend und deren Veränderung von Mooren zu untersuchen. Und wir haben festgestellt, dass die Moore sich im Mittel, dass die degradiert sind. Das heißt, sie haben sich verschlechtert, vor allem in der Feuchte. Das heißt, die Feuchte hat abgenommen, die Nährstoffzahl hat zugenommen. Das heißt, mehr Nährstoff sind jetzt im Mooren. Die meisten Moore, deren Standortbedingungen sind sehr speziell. Das heißt, sie sind sehr nass, nährstoffarm und auch oft sehr sauer. Das heißt, niedrigen pH-Wert. Und an diese besonderen Standortbedingungen haben sich natürlich auch die Pflanzenarten angepasst, die dort vorkommen. Und wenn sich die Standortbedingungen verändern, dann kommen auch andere Arten vor. Und das haben wir auch gesehen, also die Artenanzahl hat zugenommen, was ja normalerweise für die Biodiversität gut ist. Jetzt in dem Fall ist es so, dass sich das nicht unbedingt positiv für die Moore ist, weil Moore eigentlich oft eine geringe Anzahl von Pflanzenarten. Und das heißt, wenn die Artenanzahl zunimmt in Mooren, dann zeigt es, dass eigentlich mehr Arten aus der Umgebung, also Wald und Wiese, plötzlich im Moor vorkommen. Und das geht natürlich nur, weil die sind ja eigentlich nicht an diese Standardbedingungen angepasst, wenn sich die Standardbedingungen verändert haben. Und wir sehen aber, dass jetzt ein Drittel unserer Moore einen negativen Trend aufweisen, während 60% nur geringe Veränderungen aufweisen. Das heißt, die sind noch relativ resilient über die 35 Jahre Umweltbelastung. Wir sehen aber auch, dass 5% sich sogar verbessert haben. Also wir können jetzt nicht eindeutig sagen, ob die 5% die Revitalisierungsmaßnahmen sind, aber wir sehen, dass sich immerhin 5% auch verbessert haben. Die Artenanzahl, warum die zugenommen hat, ist, weil natürlich mehr Gehölzpflanzen wie Bäume und Zwergsträucher haben zugenommen, besonders in Hochmooren. Und auch andere krautige Pflanzen, die nicht unbedingt moortypisch sind, sondern eher Wald- und Wiesenarten. Und auch sozusagen, wir haben untersucht, ob die Arten, die dort vorkommen, heute und damals, ob die auf der roten Liste sind. Das heißt, sind sie gefährdet oder nicht gefährdete Arten. Und da hat sich gezeigt, dass die nicht gefährdeten Arten zugenommen haben. Bei den Hochmooren zum Beispiel, die gefährdeten Arten haben abgenommen. Moore sind Ökosysteme, die gefährdet sind und damit viele Arten, die dort vorkommen, sind auch gefährdet und stehen deshalb auf den roten Listen von Österreich.
0: Durch das, dass neue Pflanzen dazukommen, nehmen die prozentuell ab.
1: Genau, wir haben ganz verschiedene moortypische Pflanzen. Einer davon ist sehr bekannt, die fleischfressende Pflanze der Sonnentau, aber auch Torfmoose, das sind ja die, die das Torf auch bilden, die gehen zurück, oder auch teilweise die Säcken, die Schlammsäcke, also spezialisierte Säcken, Gräserarten, die bei den Hochmooren in ihrer Anzahl zum Beispiel auch abgenommen haben.
0: Ja, ich glaube, das reicht. Wer mehr Interesse hat, muss nachlesen. Es gibt ja auch einen Podcast zu
1: genau,
0: der Untersuchung.
1: Genau, wir haben den Podcast Moorvielfalt gemacht und dieser Podcast besteht aus 4 Episoden. In der ersten Episode geht es um Moore allgemein und über das Projekt. Und in der zweiten Episode geht es um die Geschichte von Mooren und die Kulturgeschichte von Mooren. In der dritten Episode geht es über die Revitalisierungsmaßnahmen von 3 Mooren, die in diesem Projekt revitalisiert wurden. Und in der vierten Episode geht es dann um die wissenschaftlichen Projektergebnisse. Wir haben extra eine Webseite generiert, die heißt moorvielfalt.univ.ac.at. Und dort gibt es dann auch die Verlinkungen zu den einzelnen Podcast-Plattformen, Castbox, YouTube und so weiter.
0: Jetzt wird es zu speziell für uns im Salzkammergut. Vielen Dank für die Information und ja, hoffen wir das Beste für unsere Moore und dass die Revitalisierungen auch Wirkung zeigen.
1: Ja, hoffen wir auch.

0: So, jetzt habe ich noch eine Koryphäe im Bereich Moore hier bei mir, und zwar mit dem Dr. Gerd Steiner. Sie haben gearbeitet auf der Uni Wien, sind inzwischen in Pension, in dem aber noch sehr verhaftet.
1: Das ist richtig, ja. Also ich bin Vegetationsökologe, Professor für Vegetationsökologie an der Uni gewesen, jetzt im Ruhestand, habe aber als Hauptforschungsarbeit mich seit den 70er Jahren mit Mooren beschäftigt.
0: Da waren Sie Vorreiter?
1: In Österreich sicherlich. Um die Zeit gab es vielleicht 3-4 Leute, die überhaupt gewusst haben, wirklich, was ein Moor ist. Und mir hat es einfach fasziniert. Ich bin auch durch Zufall, oft sind Zufälle wichtig im Leben, in eine Naturschutzverhandlung involviert worden über den Chef, den ich damals gehabt habe, den Professor Wendelberger, der sehr viel im Naturschutz tätig war, und auf diese Art und Weise das erste Mal in ein Moor gekommen, um dessen Schutz es gegangen ist. Und das hat mich eigentlich sofort fasziniert. Diese völlig andere Landschaft, es ist völlig anders, wenn man aus dem Wald kommt. Auf einmal steht man auf einer Fläche, dort ist einmal 3 Grad kühler durch die Verdunstung von dem Wasser. Es wachsen andere Pflanzen dort, es ist völlig anders und eine eigene Welt. Wenn man dann die Welt besser kennenlernt, dann kommt man drauf, es ist die Welt des Nordens. Sie haben in Skandinavien großflächig das, was wir kleinflächig in den Mooren finden. Ja, und in der Zeit war es so, ich kann mich erinnern, wie ich angefangen habe, mich dann konkret damit zu befassen. Also mein damaliger Chef Wendelberger hat mich animiert, ich soll mal die Moore in Österreich heute erheben. Ne? Ja. Und das war die Zeit, wo gerade der Bundespräsident Kirchschläger damals vom Trockenlegen der Sümpfe und sauren Wiesen gesprochen haben. Es war also nicht ganz in Mode, sich mit Feuchtgebieten wirklich zu befassen. Mich hat es trotzdem gereizt, und der Wendelberger und ich haben es geschafft, auch vom Ministerium Geld zu kriegen, um eben auch die Reisekosten innerhalb von Österreich abdecken zu können. Und dann habe ich mit einigen Kollegen zusammen und vor allem auch mit einem Kollegen, Dr. Max Fink aus der Geografie, zusammen konsequent von Vorarlberg bis an die ungarische Grenze über 3 Jahre hinweg eigentlich die Moore Österreichs zu kartieren.
0: Das heißt, alle alten Karten, die man sieht über Moore, sind von Ihnen?
1: Es gibt aus der Zeit um 1900 herum, gab es die ersten Moorkartierungen, so noch vor dem Ersten Weltkrieg. Und da gab es auch eine Übersichtskarte, und es gab in der alten Monarchiekarten 1:75.000 waren die Moore, die damals bekannt waren, durchaus eingetragen.
0: Haben Sie die dann auch ein bisschen als Datengrundlage hergenommen?
1: Die haben wir als Datengrundlage gehabt, und es gab auch Beschreibungen von den Mooren, allerdings alle Moore, die sozusagen erreichbar mit dem Fahrrad waren. Das Interessante steht nämlich dort, sie haben die Moorkartierung mit dem Fahrrad gemacht, das waren die Tallagen, und das sind im Wesentlichen alle kaputt. Mhm. Also die guten Moore haben wir eigentlich außerhalb der Tallagen gefunden, wo halt der Einfluss maximal war, die Beweidung. Ja, Torfabbau schon, bis weit hinauf, das sollte man gar nicht glauben, wie weit oben man noch Pastoren zum Beispiel, ein Riesendorfstich, das geht über 1600 Meter hinauf. Und das hat sich rentiert damals. Da hat man ein Dorf als Brennmaterial natürlich verwendet. Salzkammergut, in dem wir sind, typisch. Die Moore sind da großflächig gestochen worden, weil man einfach die Wälder bereits abgeholzt hatte.
0: Für die Saline dann.
1: Für die Saline, und dann hat man halt mit Torf weitergeheizt. Ne? Und deswegen auch hier diese Moorregenerationen in dem Bereich, weil da eben immer wieder Störungen durch Torfstich geschehen sind. Aber es gibt halt auch noch Restbestände, wo es sich lohnt, sie wieder herzustellen.
0: Und in den 1980er Jahren haben Sie dann diese Datengrundlagen?
1: Ich habe Ende der 70er, Ende der 70er, einmal haben wir diesen Überblick gemacht, 3 Jahre, also von 76 bis 79, sind wir durch Österreich gegondelt, wirklich viel, also 3 Wochen und dann 2 Wochen in Wien, dann wieder 3 Wochen und so. Naja, immer beisammen, immer in einem VW-Bus waren wir unterwegs irgendwann. Da muss man aufpassen, dass man nicht zum Streiten hat.
0: Ja.
1: Aber nein, wir haben es geschafft. Und dann in den 80er Jahren habe ich die Vegetation dann erst gemacht.
0: Mhm. Ne? Ah, okay.
1: Ich habe die Standorte gehabt und dann habe ich also dort, wo es überhaupt interessant war, dann die Vegetation gemacht. Da habe ich so etwas über 5000 solche Vegetationspunkte aufgenommen. Und damit hatten wir mal aus dieser Zeit eigentlich eine breite Datenbasis, was wächst wo in den Mooren. Natürlich habe ich auch, wenn man die Moore alle anschaut, dann mich umgeschaut, wie werden Moore klassifiziert, was gibt es für Typen und so. Da habe ich sehr, sehr viel gelernt von Kollegen in Deutschland, vor allem in Ostdeutschland, die sich da intensiv damit gefasst haben, auch von den russischen Kollegen. Es gab in dieser relativ kleinen Gruppe der Moorinteressierten, gab es eigentlich eine enge Freundschaft zwischen den Leuten. Ich habe einen Moorzwilling in der Schweiz, der hat in der Schweiz das gemacht, was ich da mache. Seit 50 Jahren sehen wir uns jährlich und treffen uns heute noch. Ja? Und der hat die Schweizer Moore kartiert, ich habe die österreichischen kartiert. Und wir waren also
0: der hat dann mehr? Schweiz oder Österreich?
1: Nein, Österreich ist flächenmäßig größer. Aber es ist ungefähr gleich. Die Schweiz hat sehr, sehr viele Moore, eben auch in Lagen, wo die Menschen halt nicht mehr so aktiv, technisch aktiv waren. Andererseits, ich meine, der Zürcher Flughafen liegt in einem Moor, Kloten,
0: okay.
1: Ne? In dieser Naturschutzgebiet, außerhalb der Pisten. Bei uns Gott sei Dank noch nicht, ne? Der München im Übrigen auch. Ne? Liegt im Erdinger Ried. Den haben sie gebaut, in einer Zeit, wo man eigentlich schon gewusst hat, dass Moore wertvoll sind, aber die Fläche war groß und leer, ne? Dann hat man die verwendet und für Flughafen braucht man halt viel Platz. Ne? Ja, und im Zuge dieser Moorkartierung habe ich natürlich einerseits sehr viel auch gelernt über was ist mit den Mooren geschehen, über die Geschichte von diesen Mooren, weil wir haben sehr viel mit den Bundesforsten zusammengearbeitet und wenn dort die älteren Forstmeister waren, die wussten sehr viel über das Gebiet und wir waren angekündigt von der Zentrale, dass da Leute kommen und bieten, dass die Forststraßen benutzen können. Und auf die Art und Weise habe ich also nicht nur die Moore als solches kennengelernt, sondern auch sehr viel über ihre Geschichte kennengelernt.
0: Und die ÖBF ist ein wichtiger Partner eigentlich, haben Sie gesagt?
1: Die ÖBF sind vor allem wichtige Partner gewesen, erstens einmal Zutritt zu schaffen, aber sie sind auch wichtige Partner beim Schutz der Moore geworden, denn 1993 haben sie als Eigenleistung für den Naturschutz vertraglich mit dem Landwirtschaftsministerium, dem Umweltministerium, damals Fischler und Rauch Kallert, einen Vertrag geschlossen, dass sie die Moore im Besitz der Bundesforste nicht nutzen und auch eine Fichte lang eine Pufferzone herum ungenutzt lassen. Und das sind immerhin ein bisschen über 470 Moore. Man muss sich vorstellen, die waren auf einem Schlag auf einmal in Österreich geschützt. Ne?
0: Das ist sehr schön.
1: Und das war international eine Sensation. So etwas gibt es sonst nicht. Ne? Und seit damals eigentlich existiert diese Zusammenarbeit der Uni Wien und auch einiger Kollegen von der Uni Tirol mit den Bundesforsten. Und die Bundesforste waren auch die ersten, die in Österreich eine Moorregenerierung finanziert haben und durchgeführt haben. Ne? Sie haben wirklich Geld auf den Tisch des Hauses gelegt, das waren damals 5 Millionen Schilling und das war viel Geld in den 90er Jahren. Ne? Und dann haben sie auch die Durchführung gemacht. Und auf diese Art und Weise sind sie eigentlich ganz eng verknüpft mit all dem, was jetzt sich dann daraus entwickelt hat. Und es ist für die Bundesforste auch ein Markenzeichen ein bisschen geworden, der Moorschutz. Und das ist ja verständlich. Es ist forstwirtschaftlich, sagen wir mal, nicht umwerfend. Ne? Und in Feuchtgebieten sind halt die Wälder nicht, Auenwälder ist was anderes, aber bei den Mooren. Und es ist trotzdem für das Klima, auch für das Kleinklima dort, Wasserversorgung und so ist es auch für einen Forstbetrieb wichtig. aber sie konnten damit auch ihrer Verpflichtung nachkommen, nachhaltig etwas auch für den Natur- und Landschaftsschutz zu machen. Und das wurde vor allem initiiert damals durch den Ingenieur Ramsauer, der der Generaldirektor war.
0: Den Sie zufällig kennengelernt
1: haben? Den habe ich zufällig kennengelernt, auf einem Moor. Er hat mir viele Fragen gestellt und ich habe gern stundenlang ihm alles erzählt, was ich wusste. Und er hat dann gesagt, da machen wir was mit den Mooren. Und hat mir dann seinen Beauftragten von den Bundesforsten, den Ingenieur Gerald Plattner, geschickt. Mit dem habe ich dann jahrelang, also wirklich 20 Jahre, aktiv, dann ist er auch in Pension gegangen, jetzt die Nachfrage.

0: Und das Schöne ist, dass sie diese Verpflichtung, die ja das auch ist, wenn man so etwas hat, als eine wichtige für sich weitersehen, obwohl die Leitungen haben gewechselt, die Leute haben gewechselt, aber es blieb dabei.
1: Ich habe eigentlich von Ihnen geredet.
0: Naja, ich bin nicht immer nur ich. Ich habe ja auch Nachfolger, mit denen wird genauso weitergearbeitet, wie das mit mir war.
1: Und darf ich noch was fragen? Ich weiß, Sie können extrem viel erzählen und ja, vielleicht sitzen wir uns dann noch zusammen. Aber meine Frage ist, wie kommt Ihnen jetzt der Stellenwert davor von den Mooren? Hat sich da was geändert im Vergleich zu früher? Wo wäre noch Aufholbedarf?
0: Ja, also heute sagt keiner mehr, dass man sie trockenlegen soll, auch nicht als, sagen wir mal, Ersatz dafür, dass man sagt, Korruption soll man abschaffen. Und das als Sumpf und sauren Wiesen zu bezeichnen, das war halt damals üblich, aber heute nicht. Die Bedeutung der Moore ist dann vor allem durch die Klimawandelgeschichte doch auch in die Büros und später vielleicht auch in manche Gehirne der Politiker gelangt. Und sie haben zum Teil darauf reagiert, zum Teil wissen sie zwar Bescheid, aber rühren sich deswegen auch nicht vom Schreibtisch hervor, weil andere Lobbys natürlich nicht daran interessiert sind, dass man Feuchtflächen fördert, die dann immer noch gern trocken gehen. Ne? Aber mittlerweile wissen auch die meisten Politiker und auch Wirtschaftstreibenden, dass wir wirklich vorsichtig sein müssen, mit diesen Lebensräumen auch umgehen müssen. Und nicht sagen, Österreich ist so klein, wir können für die Welt nichts tun. Das stimmt gar nicht. Weltweit gesehen, ja, bedecken Moore 3% der Landfläche. 3%, das ist nicht viel, aber in diesen 3% ist 30% des Kohlenstoffs, der in allen Böden der Erde drinnen ist. In
1: 3% also muss man auf sich wirken lassen. Ja.
0: Und das gilt auch für Österreich. Wir haben auch 3% Moore und 30% von unserem Kohlenstoff ist da drinnen. Wenn ich das alles verheize oder drainagiere, was dasselbe ist, dann kommt Sauerstoff und CO2, dann dotiere ich die Atmosphäre ständig mit CO2. Und das ist ja nicht so, dass das jetzt das CO2 sich sofort verbreitet über die ganze Erde, sodass wir da eigentlich nichts mehr tun können, sondern es wirkt einmal primär bei uns. Mhm. Ja, in den Alpen ist nämlich der Temperaturanstieg weitaus höher als weltweit gesehen. Weltweit ist es bei 1 Grad ungefähr, bei uns ist es bei 5 Grad in den Alpen an manchen Stellen bereits, durch die besondere Lage, Täler und so weiter. Also spielt schon eine Rolle, ob ich noch zusätzlich CO2 in die Atmosphäre blase oder nicht. Ne? Und darüber hinaus ist die EU natürlich auch ein Hort in dieser Beziehung des Naturschutzes, dass sie nämlich auch mit dieser Reaktivierungs- und Regenerierungsverordnung dafür sorgt, dass man sehr wohl auch in den Mitgliedsländern darüber nachdenkt, wie wichtig sowas ist. Ich meine, letztendlich, der Rebach, den man heute hat, der ist auf einer Wirtschaft begründet, die langsam die Bedeutung in ihrer Art nicht mehr hat. Ne? Ich meine, wir haben Stahlwerke in China gebaut, wundern uns jetzt, dass die Chinesen Stahl produzieren. Ne? Aber unsere ist dadurch unwichtig geworden. Ne? Weltweit ist das Problem halt so, dass wir nur dann durchkommen, wenn wir begreifen, die Veränderungen für diese Veränderungen arbeiten und Ideen haben, wie wir fertig werden mit den Veränderungen. Dort ist unser Gehirn das Notwendige und da ist Europa nach wie vor stark. Und das hängt auch zusammen damit, wie wir mit unseren Ressourcen in Wirklichkeit umgehen. Ne?
1: Ein Wunsch noch von Ihnen für die Zukunft der Moore oder prinzipiell?
0: Naja, prinzipiell für die Zukunft der Moore möchte ich sagen, ich möchte, dass es so weitergeht, dass immer mehr junge Leute sich tatsächlich auch mit der Materie beschäftigen. Im Zusammenhang auf der einen Seite mit der Biodiversität, die für uns eine große Bedeutung hat, aber eben auch mit dem Klima. Und in dritter Linie, das kommt immer wenig durch, aber auch um den Leuten zu zeigen, wie schön eigentlich Natur sein kann und Moore sind schön. Ja? Das ist ein wirklich

0: wirklich schön und eine Abwechslung, divers auch im Sinne des Betrachters. Und ich möchte, dass das immer mehr unter die Leute kommt, sodass die Leute verstehen, wie wichtig das ist. Und das nicht nur für Moore, sondern überhaupt für Feuchtlebensräume. Weil wir leben, bitte, wir sind über 80% Wasser, ne? Wir leben vom Wasser. Ne? Und Moore sind bis 90% Wasser.
1: Die toppen uns.
0: Genau.

Das war die Ausgabe Sonnenklar zum Thema Moore bzw. Moorrevitalisierungen im Innensalzkammergut. Danke fürs Zuhören vom Radiosender Freies Radio Salzkammergut und bis zum nächsten Mal.

0: 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Alexandra Meyer von Klar Inneres Salzkammergut
1: und Birgit Mühlecker von Klar Bad Ischl-Ebensee, wir holen Sie vors Mikrofon.

0: Digga, fünf Millionen! Na gut, Digga, ganz klar. Sollen wir hier vorne kommen, ne? Vorne kommen, können wir noch neu aufnehmen? 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Sollen wir mit der Gitarre hören und alles? Was? Was? Was?
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0: Er schlägt die Tür zu und dann ohne groß Federlesen weiter im Text, als wäre gar nichts gewesen.

Buenos tardes, amigo. 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